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1: Im Studio Mia Hin. Schönen guten Morgen. Inmitten der Hoffnung auf neue Verhandlungen haben die USA und der Iran sich erneut gegenseitig angegriffen. Beide werfen sich vor, die Waffenruhe gebrochen zu haben. Silas Quiring berichtet.
2: In der Straße von Hormuz hat der Iran mehrere Kriegsschiffe der Amerikaner beschossen. Teheran sagt, es war eine Reaktion auf Attacken auf einen iranischen Öltanker. Das US-Militär spricht dagegen von unprovozierten Angriffen. Im Gegenzug haben die Amerikaner dann wiederum militärische Ziele des Iran angegriffen, etwa Startplätze für Drohnen und Raketen. Trump sagte danach, dass die Waffenruhe trotzdem noch gilt, drohte zugleich aber mit weiteren Attacken, sollte es nicht bald ein Abkommen geben.
1: Nächster Rückschlag für Donald Trumps chaotische Zollpolitik. Ein US-Gericht hat jetzt auch die weltweit verhängten 10% Zölle gekippt. Die hatte der US-Präsident verhängt, nachdem bereits ein Großteil seiner ursprünglichen Sonderzölle für unzulässig erklärt worden war. Die Entlastungsprämie und die Reform der privaten Altersvorsorge sollen heute die letzte Hürde nehmen. Der Bundesrat stimmt über beides ab. Jana Klonikowski.
3: Vom Bundestag gab's schon grünes Licht. Jetzt ist der Bundesrat dran. An der geplanten Entlastungsprämie von 1.000 Euro für Beschäftigte gab's aus einigen Ländern aber auch durchaus Kritik, weil sie ohnehin geschwächte Unternehmen zu sehr belasten würde. Der Mittelstandsverband fordert in einem offenen Brief an die Länder auch, dem Ganzen im Bundesrat nicht zuzustimmen. Bei der privaten Altersvorsorge gibt's weniger Konfliktpotenzial. Ab 2027 soll ein neues, staatlich gefördertes, kapitalgedecktes Modell die bisherige Riester-Rente ersetzen.
1: Ein Jahr nach Amtsantritt sind die Beliebtheitswerte von Kanzler Merz im Keller. Im ARD-Deutschland-Trend sind nur noch 16% der Befragten mit seiner Arbeit zufrieden. Das ist der schlechteste Wert im Deutschland-Trend jemals für einen Bundeskanzler. Und auch die Koalition insgesamt wird mehrheitlich kritisch betrachtet. Der SC Freiburg steht im Finale der Fußball-Europa League. Die Freiburger haben am Abend mit 3:1 gegen Sporting Praga gewonnen. Der Finaleinzug ist der größte Erfolg der Vereinsgeschichte. Im Endspiel geht's in 2 Wochen gegen Aston Villa.
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4: Wechselhaft ist es heute Morgen, teilweise ist es klar, es gibt aber auch viele wolkige Bereiche und ab und zu gibt es auch Nebel. Im Osten können noch ein paar Tropfen runterkommen. Später bleibt es in der Mitte Richtung Osten eher grau, ansonsten meist trocken. Am Nachmittag in den Bergen im Süden vereinzelt Gewitter. Dazu Höchstwerte zwischen 17 und 22 Grad. Morgen meist sonnig, nur vereinzelt Wolken, maximal 25 Grad.
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1: Im Studio Mia Hin. Schönen guten Morgen. Rund um die Straße von Hormuz kocht der Konflikt zwischen den USA und dem Iran wieder hoch. Beide beschuldigen sich gegenseitig, die aktuelle Feuerpause gebrochen zu haben. US-Streitkräfte haben eigenen Angaben nach Angriffe auf militärische Ziele des Iran geflogen, als Vergeltung für iranischen Beschuss mehrerer US-Kriegsschiffe, die die Meerenge durchquerten. Teheran behauptet wiederum, die USA hätten zuvor einen iranischen Öltanker ins Visier genommen. In Trumps Augen gilt die Waffenruhe aber nach wie vor. Donald Trump hat der EU ein Zolldeal-Ultimatum gestellt. Bis zum 4. Juli, dem 250. Geburtstag der USA, muss Brüssel das Abkommen umsetzen, fordert der US-Präsident. Der Deal wurde schon letztes Jahr getroffen, muss aber noch immer von Parlament und Mitgliedstaaten abgesegnet werden. Für die Entlastungsprämie soll es heute endgültig grünes Licht geben. Als letztes muss der Bundesrat zustimmen. Unternehmen sollen dann 1.000 Euro steuerfrei an ihre Beschäftigten auszahlen können. Der Mittelstandsverband hält davon gar nichts und fordert die Länder auf, das Ganze zu stoppen. Auch über die Reform der privaten Altersvorsorge stimmt der Bundesrat ab. Ein neues Modell soll die Riester-Rente ablösen. Dazu sagt Tobias Spreiter von der Finanzplattform Flatex:
2: Das neue Altersvorsorgedepot ist viel effektiver, da es auf den Kapitalmarkt, also auf Fonds und ETFs setzt. Das entspricht dem, was viele Anleger heute bereits privat umsetzen, nur eben jetzt mit staatlicher Förderung.
1: Zum ersten Mal überhaupt liegt die AfD im ARD-Deutschland-Trend vor der Union. Bei der Sonntagsfrage kommt die AfD auf 27%, die Union landet bei 24%. Die SPD stagniert bei 12%. Die Grünen kommen auf 15%, die Linke auf 10%. FDP und BSW würden demnach den Einzug in den Bundestag verpassen. Der SC Freiburg hält die deutsche Hoffnung auf einen internationalen Titel in dieser Saison am Leben. In der Europa League haben die Freiburger sich mit einem 3:1 im Rückspiel gegen Sporting Braga ins Finale geschossen. In 2 Wochen trifft das Team im Endspiel in Istanbul auf Aston Villa.
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3: Wechselhaft ist es heute Morgen noch. Teils klar, teils viele Wolken und Nebel. Im Osten kann auch mal ein bisschen Sprühregen dabei sein. Später bleibt es von der Mitte rüber in den Osten eher grau. Ansonsten kommt die Sonne öfter durch. Meist bleibt es trocken und die Höchstwerte liegen bei 17 bis 22 Grad. Morgen dann meist sonnig und trocken, maximal 25 Grad.
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1: Im Studio Mia Hin. Schönen guten Morgen. Der Bundestag stimmt heute darüber ab, ob Schläger im häuslichen Umfeld in Zukunft eine Fußfessel tragen müssen. Insbesondere Frauen sollen damit besser vor Gewalt in der Beziehung geschützt werden. Mehr von Tim Pritztrupp.
2: Täter sollen dazu verurteilt werden können, einen GPS-Sender am Knöchel zu tragen. Nähern sie sich damit ihrem Opfer, geht beispielsweise auf dem Smartphone der bedrohten Person ein Alarm los. Schläger sollen außerdem von Gerichten zu verpflichtenden Antigewaltkursen geschickt werden können. Und die Höchststrafe für Verstöße gegen die Gewaltschutzanordnung soll von 2 auf 3 Jahre erhöht werden.
1: Die Entlastungsprämie und die Reform der privaten Altersvorsorge sollen heute im Bundesrat die letzte Hürde nehmen. Gibt es grünes Licht, können Unternehmen 1.000 Euro steuerfrei an Mitarbeiter auszahlen. Außerdem soll die Riester-Rente durch ein neues kapitalgedecktes Modell ersetzt werden. Ein Jahr nach Amtsantritt sind die Beliebtheitswerte von Kanzler Merz im Keller. Im ARD-Deutschland-Trend sind nur noch 16% der Befragten mit seiner Arbeit zufrieden. Jana Klonikowski.
3: Das ist der schlechteste Wert im Deutschland-Trend jemals für einen Bundeskanzler. Und auch die Koalition insgesamt wird mehrheitlich kritisch gesehen. 5 von 6 Deutschen sind demnach unzufrieden damit, wie die Regierungsparteien miteinander umgehen. 44% finden übrigens, dass die Koalition aus Union und SPD bis zum Ende der Legislaturperiode weitermachen soll. Knapp die Hälfte ist für ein vorzeitiges Ende.
1: Die Commerzbank will 3.000 weitere Stellen streichen. So soll der Jahresgewinn bis 2030 auf fast 6 Milliarden Euro steigen. Die Bank wehrt sich aktuell gegen die Übernahme durch die italienische UniCredit. Der SC Freiburg steht im Finale der Fußball-Europa League. Die Freiburger haben am Abend mit 3:1 gegen Sporting Praga gewonnen. Der Finaleinzug ist der größte Erfolg der Vereinsgeschichte. Im Endspiel geht's in 2 Wochen gegen Aston Villa.
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4: Wechselhaft ist es heute Morgen noch. Teils klar, teils viele Wolken und Nebel. Im Osten kann auch mal ein bisschen Sprühregen dabei sein. Später bleibt es von der Mitte rüber in den Osten eher grau. Ansonsten kommt die Sonne öfter durch. Meist bleibt es trocken und die Höchstwerte liegen bei 17 bis 22 Grad. Morgen dann meist sonnig und trocken, maximal 25 Grad.
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1: Im Studio Mia Hin. Schönen guten Morgen. Die Entlastungsprämie und die Reform der privaten Altersvorsorge sollen heute die letzte Hürde nehmen. Der Bundesrat stimmt über beides ab. Jana Klonikowski.
2: Vom Bundestag gab's schon grünes Licht. Jetzt ist der Bundesrat dran. An der geplanten Entlastungsprämie von 1.000 Euro für Beschäftigte gab's aus einigen Ländern aber auch durchaus Kritik, weil sie ohnehin geschwächte Unternehmen zu sehr belasten würde. Der Mittelstandsverband fordert in einem offenen Brief an die Länder auch, dem Ganzen im Bundesrat nicht zuzustimmen. Bei der privaten Altersvorsorge gibt's weniger Konfliktpotenzial. Ab 2027 soll ein neues, staatlich gefördertes, kapitalgedecktes Modell die bisherige Riester-Rente ersetzen.
1: Der Bundestag stimmt heute darüber ab, ob Schläger im häuslichen Umfeld in Zukunft eine Fußfessel tragen müssen. Insbesondere Frauen sollen damit besser vor Gewalt in der Beziehung geschützt werden. Täter sollen außerdem von Gerichten zu verpflichtenden Anti-Gewalt-Kursen geschickt werden können. Inmitten der Hoffnung auf neue Verhandlungen haben die USA und der Iran sich erneut gegenseitig angegriffen. Beide werfen sich vor, die Waffenruhe gebrochen zu haben. Silas Quiring berichtet.
3: In der Straße von Hormuz hat der Iran mehrere Kriegsschiffe der Amerikaner beschossen. Teheran sagt, es war eine Reaktion auf Attacken auf einen iranischen Öltanker. Das US-Militär spricht dagegen von unprovozierten Angriffen. Im Gegenzug haben die Amerikaner dann wiederum militärische Ziele des Iran angegriffen, etwa Startplätze für Drohnen und Raketen. Trump sagte danach, dass die Waffenruhe trotzdem noch gilt, drohte zugleich aber mit weiteren Attacken, sollte es nicht bald ein Abkommen geben.
1: Ein Jahr nach Amtsantritt sind die Beliebtheitswerte von Kanzler Merz im Keller. Im ARD-Deutschland-Trend sind nur noch 16% der Befragten mit seiner Arbeit zufrieden. Das ist der schlechteste Wert im Deutschland-Trend jemals für einen Bundeskanzler. Und auch die Koalition insgesamt wird mehrheitlich kritisch betrachtet. In vielen Städten Deutschlands demonstrieren Schüler heute wieder gegen den neuen Wehrdienst. Die zentrale Kundgebung steigt am Mittag in Berlin am Brandenburger Tor. Das Ganze findet an einem historischen Datum statt. Heute vor genau 81 Jahren ging der Zweite Weltkrieg in Europa zu Ende.
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4: Wolkig ist es gerade in vielen Ecken. Dazu kann es von der Mitte rüber Richtung Osten ab und zu kurz mal nass werden. Sonst gibt es Sonne und Wolken im Wechsel. Meistens bleibt es trocken. Später am Tag bleibt es weiter freundlich. Im Schwarzwald und an den Alpen sind am Nachmittag aber vereinzelt Gewitter drin. Mit Höchstwerten von 17 bis 22 Grad. Morgen dann meist sonnig und trocken. Maximal 25 Grad.
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4: Im Studio Mia Hin. Schönen guten Tag. Der Bundestag stimmt heute darüber ab, ob Schläger im häuslichen Umfeld in Zukunft eine Fußfessel tragen müssen. Insbesondere Frauen sollen damit besser vor Gewalt in der Beziehung geschützt werden. Mehr von Tim Pritztrupp.
5: Täter sollen dazu verurteilt werden können, einen GPS-Sender am Knöchel zu tragen. Nähern sie sich damit ihrem Opfer, geht beispielsweise auf dem Smartphone der bedrohten Person ein Alarm los. Schläger sollen außerdem von Gerichten zu verpflichtenden Anti-Gewalt-Kursen geschickt werden können. Und die Höchststrafe für Verstöße gegen die Gewaltschutzanordnung soll von 2 auf 3 Jahre erhöht werden.
4: Die Entlastungsprämie und die Reform der privaten Altersvorsorge sollen heute im Bundesrat die letzte Hürde nehmen. Gibt es grünes Licht, können Unternehmen 1.000 Euro steuerfrei an Mitarbeiter auszahlen. Außerdem soll die Riester-Rente durch ein neues kapitalgedecktes Modell ersetzt werden. Im Kampf gegen die drohende Übernahme durch UniCredit streicht die Commerzbank weiter Stellen zusammen. 3.000 sollen wegfallen. Das Unternehmen will so den Jahresgewinn bis 2030 auf fast 6 Milliarden Euro steigern. Schon im vergangenen Jahr hatte die Bank 3.000 Stellen abgebaut. Mit den ehrgeizigen Geschäftszielen will die Commerzbank ihre Aktionäre davon überzeugen, ihre Anteile nicht an die italienische UniCredit zu verkaufen. Russland hat offenbar seine selbst ausgerufene Waffenruhe schon nach kurzer Zeit wieder gebrochen. In der ukrainischen Hauptstadt Kiew wurde Luftalarm ausgelöst. Für die Dauer der Feierlichkeiten zum Ende des Zweiten Weltkriegs wollte Moskau die Waffen eigentlich schweigen lassen. In der Fußball-Bundesliga kann Borussia Dortmund heute die Vizemeisterschaft perfekt machen. Der BVB empfängt einen Spieltag vor Saisonende Eintracht Frankfurt. Die schwächelnde Eintracht ist aktuell Achter und kämpft noch um einen Platz im Europacup.
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6: Wolkig ist es gerade in vielen Ecken. Dazu kann es von der Mitte rüber Richtung Osten ab und zu kurz mal nass werden. Sonst gibt es Sonne und Wolken im Wechsel. Meistens bleibt es trocken. Später am Tag bleibt es weiter freundlich. Im Schwarzwald und an den Alpen sind am Nachmittag aber vereinzelt Gewitter drin. Mit Höchstwerten von 17 bis 22 Grad. Morgen dann meist sonnig und trocken. Maximal 25 Grad.
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1: Im Studio Mia Hin. Schönen guten Tag. Der Bundesrat hat die 1.000 Euro Entlastungsprämie vorerst gestoppt. Das Gesetz hat keine Mehrheit bekommen. Die Länder kritisieren, dass sie und die Kommunen als Arbeitgeber für Beschäftigte im öffentlichen Dienst auf den Kosten sitzen bleiben. Mit der Prämie sollten Arbeitgeber eigentlich steuerfrei 1.000 Euro an ihre Mitarbeiter auszahlen dürfen, um sie wegen der gestiegenen Preise durch den Iran-Krieg zu entlasten. Frauen sollen besser vor häuslicher Gewalt geschützt werden. Täter sollen in Zukunft dazu verurteilt werden können, eine Fußfessel zu tragen. Der Bundestag hat für den entsprechenden Gesetzentwurf gestimmt. Außerdem sollen Familiengerichte Schläger dazu verpflichten können, an Anti-Gewalt-Kursen teilzunehmen. Justizministerin Hubig sagte:
2: Prävention bedeutet eben auch Arbeit mit denjenigen, die die Gewalt ausüben. Wer Gewalt begeht, muss an sich arbeiten, damit die Gewalt nicht wieder aus ihm herausbricht. Die Gewaltspirale muss ändern. Und deshalb setzen wir auf verpflichtende Arbeit mit den Tätern, meine sehr geehrten Damen und Herren.
1: Die Commerzbank will 3.000 weitere Stellen streichen. So soll der Jahresgewinn bis 2030 auf fast 6 Milliarden Euro steigen. Die Bank wehrt sich aktuell gegen die Übernahme durch die italienische UniCredit. Nächster Rückschlag für Donald Trumps chaotische Zollpolitik. Ein US-Gericht hat jetzt auch die weltweit verhängten 10% Zölle gekippt. Die hatte der US-Präsident verhängt, nachdem bereits ein Großteil seiner ursprünglichen Sonderzölle für unzulässig erklärt worden war. In vielen Städten Deutschlands demonstrieren Schüler heute wieder gegen den neuen Wehrdienst. Die zentrale Kundgebung steigt am Mittag in Berlin am Brandenburger Tor. Das Ganze findet an einem historischen Datum statt. Heute vor genau 81 Jahren ging der Zweite Weltkrieg in Europa zu Ende.
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3: Viele Wolken sind heute dabei, vor allem in der Mitte Richtung Osten, und ab und zu kann auch mal ein kurzer Schauer runterkommen. Sonst bleibt es meist trocken. Am Nachmittag gibt's im Schwarzwald und an den Alpen vereinzelt Gewitter dazu, mit Höchstwerten von 17 bis 22 Grad. Morgen dann meist sonnig und trocken, maximal bis 25 Grad.
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1: Im Studio Mia Hehn. Schönen guten Tag. Der Bundesrat hat die geplante 1.000 Euro Entlastungsprämie erstmal gestoppt. Das Gesetz hat bei den Ländern nicht die nötige Mehrheit erreicht. Philipp Nitzig berichtet.
2: Die Prämie sollte freiwillig von den Arbeitgebern steuerfrei an die Arbeitnehmer ausgezahlt werden. Die Länder kritisieren, dass sie sich die Prämie für ihre Landesbeschäftigten gar nicht leisten können. Auch aus der privaten Wirtschaft hört man Ähnliches. Gegenfinanzieren sollte die Entlastungsprämie eine Erhöhung der Tabaksteuer. Davon würde allerdings nur der Bund und nicht die Länder oder Kommunen profitieren.
1: Der Bundestag hat dafür gestimmt, dass Schläger im häuslichen Umfeld in Zukunft eine Fußfessel tragen müssen. Insbesondere Frauen sollen damit besser vor Gewalt in der Beziehung geschützt werden. Täter sollen außerdem von Gerichten zu verpflichtenden Anti-Gewalt-Kursen geschickt werden können. Die Commerzbank streicht weiter Stellen zusammen. Der Frankfurter Konzern will weitere 3.000 Arbeitsplätze abbauen und sich so gegen die drohende Unikredit-Übernahme stemmen. Mehr von Tim Pritztrup.
3: Schon im vergangenen Jahr hatte die Commerzbank 3.000 Arbeitsplätze abgebaut. Mit dem Personalkahlschlag sollen Kosten gespart und der Jahresgewinn sukzessive auf fast 6 Milliarden Euro gesteigert werden. Der Gedanke dahinter, die Aktienkurse steigen, eine Übernahme wird dadurch teurer. Kanzler Merz hatte die Übernahmepläne der italienischen UniCredit zuletzt scharf kritisiert. Feindliches und aggressives Vorgehen lehnen wir entschieden ab, sagte er.
1: Großeinsatz für die Polizei in Sinzig in Rheinland-Pfalz. Dort gibt es eine Geiselnahme in einer Bankfiliale in der Innenstadt. Die Täter sollen den Mitarbeiter einer Geldtransportfirma in ihre Gewalt gebracht und sich mit ihm und weiteren Geiseln im Tresorraum verschanzt haben. In der Fußball-Bundesliga kann Borussia Dortmund heute die Vizemeisterschaft perfekt machen. Der BVB empfängt einen Spieltag vor Saisonende Eintracht Frankfurt. Die schwächelnde Eintracht ist aktuell Achter und kämpft noch um einen Platz im Europacup.
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4: Viele Wolken sind heute dabei, vor allem in der Mitte Richtung Osten und ab und zu kann auch mal ein kurzer Schauer runterkommen. Sonst bleibt es meist trocken. Am Nachmittag gibt's im Schwarzwald und an den Alpen vereinzelt Gewitter dazu.

0: dazu mit Höchstwerten von 17 bis 22 Grad. Morgen dann meist sonnig und trocken, maximal bis 25 Grad.
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1: Im Studio Mia Hin. Schönen guten Tag. Der Bundesrat hat bei der 1.000 € Entlastungsprämie die Reißleine gezogen und das Projekt von Schwarz-Rot erstmal gestoppt. Grund dafür sind befürchtete Steuerausfälle in Höhe von 2,8 Milliarden Euro. Dafür hatte sich nur der Bund mit der höheren Tabaksteuer eine Gegenfinanzierung gesichert. Baden-Württembergs Ministerpräsident Kretschmann sagte:
2: Es gibt da in der Politik ein ziemlich hartes Sprichwort und es heißt, das Gegenteil von gut ist gut gemeint. Die freiwillige, individuelle und steuerfreie Entlastungsprämie von bis zu 1.000 € ist sicher gut gemeint. Aber ist sie auch gut gemacht? Und vor allem, wie soll sie bezahlt werden?
1: Um Frauen künftig besser vor häuslicher Gewalt zu schützen, sollen Täter in Zukunft dazu verurteilt werden können, eine Fußfessel zu tragen. Der Bundestag hat für den entsprechenden Gesetzentwurf gestimmt. Außerdem sollen Familiengerichte Schläger dazu verpflichten können, an Antigewaltkursen teilzunehmen. Justizministerin Hubich sagte:
3: Prävention bedeutet eben auch Arbeit mit denjenigen, die die Gewalt ausüben. Wer Gewalt begeht, muss an sich arbeiten, damit die Gewalt nicht wieder aus ihm herausbricht. Die Gewaltspirale muss ändern und deshalb setzen wir auf verpflichtende Arbeit mit den Tätern, meine sehr geehrten Damen und Herren.
1: Großeinsatz für die Polizei in Sinzig in Rheinland-Pfalz. Dort gibt es eine Geiselnahme in einer Bankfiliale in der Innenstadt. Die Täter sollen den Mitarbeiter einer Geldtransportfirma in ihre Gewalt gebracht und sich mit ihm und weiteren Geiseln im Tresorraum verschanzt haben. In der Sperrzone rund um das ehemalige Atomkraftwerk Tschernobyl ist ein massiver Waldbrand ausgebrochen. Laut den ukrainischen Behörden lodert das Feuer auf einer Fläche von rund 1.100 Hektar. Umgerechnet sind das gut 1.500 Fußballfelder. Offenbar hat eine abgestürzte Drohne das Feuer ausgelöst. Neuer Termin für Skisprungfans. In der kommenden Wintersportsaison wird es zum ersten Mal auch eine 4

0: Finanzentournee der Frauen geben. Das hat der Weltverband FIS mitgeteilt. Das Traditionsevent feiert in diesem Jahr 75. Jubiläum.
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2: Viele Wolken sind heute dabei, vor allem in der Mitte Richtung Osten, und ab und zu kann auch mal ein kurzer Schauer runterkommen. Sonst bleibt es meist trocken. Am Nachmittag gibt's im Schwarzwald und an den Alpen vereinzelt Gewitter dazu, mit Höchstwerten von 17 bis 22 Grad. Morgen dann meist sonnig und trocken, maximal bis 25 Grad.
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1: Im Studio Gisa Weber, schönen guten Tag. Die 1.000 Euro Entlastungsprämie kommt erst einmal nicht. Der Bundesrat hat das Vorhaben der Bundesregierung gestoppt. Mehrere Länder haben kritisiert, dass sie und die Kommunen einen Großteil der Kosten schultern sollen. Hamburgs Finanzsenator Dressel sagte in der Länderkammer:
2: Die Prämie führt zu Steuermindereinnahmen von insgesamt geschätzt 2,8 Milliarden Euro in den nächsten Jahren. Zwei Drittel auf Länder, 1 Milliarde, und Kommunen mit dann 700 Millionen. Und der Bund hat für eine Gegenfinanzierung gesorgt, aber nur bei sich, mit der Tabaksteuer.
1: Frauen sollen besser vor häuslicher Gewalt geschützt werden. Täter sollen in Zukunft dazu verurteilt werden können, eine Fußfessel zu tragen. Der Bundestag hat für den entsprechenden Gesetzentwurf gestimmt. Außerdem sollen Familiengerichte Schläger dazu verpflichten können, an Anti-Gewalt-Kursen teilzunehmen. Justizministerin Hubich sagte:
3: Prävention bedeutet eben auch Arbeit mit denjenigen, die die Gewalt ausüben. Wer Gewalt begeht, muss an sich arbeiten, damit die Gewalt nicht wieder aus ihm herausbricht. Die Gewaltspirale muss ändern. Und deshalb setzen wir auf verpflichtende Arbeit mit den Tätern, meine sehr geehrten Damen und Herren.
1: Russland hat offenbar selbst seine ausgerufene Waffenruhe schon nach kurzer Zeit wieder gebrochen. In der ukrainischen Hauptstadt Kiew wurde Luftalarm ausgelöst. Für die Dauer der Feierlichkeiten zum Ende des Zweiten Weltkriegs wollte Moskau die Waffen eigentlich schweigen lassen. Die Commerzbank will 3.000 weitere Stellen streichen. So soll der Jahresgewinn bis 2030 auf fast 6 Milliarden Euro steigen. Die Bank wehrt sich aktuell gegen die Übernahme durch die italienische UniCredit. Vom Hantavirus geht kaum Gefahr für die Allgemeinheit aus. Eine Ansteckung von Mensch zu Mensch ist selten und nur bei engem Körperkontakt möglich, so die Weltgesundheitsorganisation. Bei einem Hantavirusausbruch auf einem Kreuzfahrtschiff im Atlantik sind 3 Menschen gestorben. In der Fußball-Bundesliga kann Borussia Dortmund heute die Vizemeisterschaft perfekt machen. Der BVB empfängt einen Spieltag vor Saisonende Eintracht Frankfurt. Die schwächelnde Eintracht ist aktuell Achter und kämpft noch um einen Platz im Europacup.
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4: Viele Wolken sind heute dabei, vor allem in der Mitte Richtung Osten, und ab und zu kann auch mal ein kurzer Schauer runterkommen. Sonst bleibt es meist trocken. Am Nachmittag gibt's im Schwarzwald und an den Alpen vereinzelt Gewitter dazu, mit Höchstwerten von 17 bis 22 Grad. Morgen dann meist sonnig und trocken, maximal bis 25 Grad.
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1: Im Studio Gisa Weber, schönen guten Tag. Der Bundesrat hat die geplante 1.000 Euro Entlastungsprämie erst einmal gestoppt. Das Gesetz hat bei den Ländern nicht die nötige Mehrheit erreicht. Philipp Nützig berichtet.
2: Die Prämie sollte freiwillig von den Arbeitgebern steuerfrei an die Arbeitnehmer ausgezahlt werden. Die Länder kritisieren, dass sie sich die Prämie für ihre Landesbeschäftigten gar nicht leisten können. Auch aus der privaten Wirtschaft hört man Ähnliches. Gegenfinanzieren sollte die Entlastungsprämie eine Erhöhung der Tabaksteuer. Davon würde allerdings nur der Bund und nicht die Länder oder Kommunen profitieren.
1: In Deutschland sollen Frauen besser vor häuslicher Gewalt geschützt werden. Der Bundestag hat beschlossen, dass Gerichte Täter in Zukunft auch dazu verdonnern können, eine Fußfessel zu tragen. Justizministerin Hubig sagte:
3: Die elektronische Fußfessel soll Frauen schützen und sie wird Frauen schützen. Kommt der Täter trotz Verbot zu nah, wird sofort Alarm ausgelöst. Auch die Betroffenen bekommen in Echtzeit ein Signal. Wirksamer Schutz muss schnell sein. Und in Spanien schützt die elektronische Fußfessel seit 20 Jahren hochwirksam Frauen. Jetzt kommt sie endlich auch hier.
1: Großeinsatz für die Polizei in Sinzig in der Nähe von Koblenz. Dort gibt es eine Geiselnahme in einer Bankfiliale in der Innenstadt. Die Täter sollen den Mitarbeiter einer Geldtransportfirma in ihre Gewalt gebracht und sich mit ihm und weiteren Geiseln im Tresorraum verschanzt haben. Das Verteidigungsministerium ist zufrieden mit der neuen Wehrerfassung. Mehr als 9 von 10 angeschriebenen jungen Männern haben den Wehrdienstfragebogen ausgefüllt. Wer nicht antwortet, muss mit einem Bußgeld von bis zu 250 Euro rechnen. Der Tankrabatt macht sich jetzt an den Zapfsäulen bemerkbar. Die Preise für Benzin und Diesel sind auf rund 2 Euro pro Liter gesunken und damit auf den tiefsten Stand seit 2 Monaten, so der ADAC. Komplett weitergegeben wird die Steuersenkung aber bisher nicht, sagt etwa das IFO-Institut. Neuer Termin für Skisprung-Fans. In der kommenden Wintersportsaison wird es zum ersten Mal auch eine Vierschanzentournee der Frauen geben. Das hat der Weltverband FIS mitgeteilt. Das Traditionsevent feiert in diesem Jahr 75. Jubiläum.
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4: Wolken bestimmen heute Mittag bei vielen das Bild. Dazwischen kommt aber auch mal die Sonne raus. Meistens bleibt's trocken, nur vereinzelt gibt's mal einen kurzen Schauer. Und in den Alpen oder im Schwarzwald kann am Nachmittag auch mal ein Gewitter dabei sein. Die Höchstwerte liegen grob zwischen 10 und 22 Grad. Morgen wird's freundlicher und oft heiter, meist trocken, maximal bis 25 Grad.
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1: Im Studio Gisa Weber, schönen guten Tag. Der Bundesrat hat bei der 1.000 € Entlastungsprämie die Reißleine gezogen und das Projekt von Schwarz-Rot erst einmal gestoppt. Grund dafür sind befürchtete Steuerausfälle in Höhe von 2,8 Milliarden Euro. Dafür hat es sich nur der Bund mit der höheren Tabaksteuer eine Gegenfinanzierung gesichert. Baden-Württembergs Ministerpräsident Kretschmann sagte:
2: Es gibt da in der Politik ein ziemlich hartes Sprichwort. Und das heißt, das Gegenteil von gut ist gut gemeint. Die freiwillige, individuelle und steuerfreie Entlastungsprämie von bis zu 1.000 € ist sicher gut gemeint. Aber ist sie auch gut gemacht? Und vor allem, wie soll sie bezahlt werden?
1: Frauen sollen besser vor häuslicher Gewalt geschützt werden. Täter sollen in Zukunft dazu verurteilt werden können, eine Fußfessel zu tragen. Der Bundestag hat für einen entsprechenden Gesetzentwurf gestimmt. Ein GPS-Sender am Knöchel des Schlägers löst dann einen Alarm beispielsweise auf dem Smartphone des Opfers aus, wenn er sich nähert. Außerdem sollen Familiengerichte Täter dazu verpflichten können, an Anti-Gewalt-Kursen teilzunehmen. Die Geiselnahme in einer Bank in Sinzig bei Koblenz ist beendet. Das Gebäude wurde von der Polizei durchsucht und zwei eingesperrte Geiseln befreit. Von den Tätern, die heute Morgen in die Bank gestürmt waren, fehlt jede Spur. Wann sie sich aus dem Staub gemacht haben, ist noch unklar. Die Meere werden immer wärmer. Laut EU-Klimadienst Copernicus ist es nur noch eine Frage von Tagen, bis der bisherige Höchstwert aus 2024 geknackt wird. Besonders heiß ist der Pazifik. Die Forscher warnen, das könnte einen heißen, trockenen Sommer mit vielen Waldbränden in Europa bringen. Borussia Dortmund und Eintracht Frankfurt eröffnen heute den vorletzten Spieltag der Fußball-Bundesliga. Der BVB kann sich Platz 2 hinter Meister Bayern sichern. Frankfurt braucht Punkte im Kampf um die Europacup-Plätze. Anstoß ist 20:30 Uhr.
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0: Wolken bestimmen heute Mittag bei vielen das Bild. Dazwischen kommt aber auch mal die Sonne raus. Meistens bleibt es trocken, nur vereinzelt gibt es mal einen kurzen Schauer. Und in den Alpen oder im Schwarzwald kann am Nachmittag auch mal ein Gewitter dabei sein. Die Höchstwerte liegen grob zwischen 10 und 22 Grad. Morgen wird es freundlicher und oft heiter, meist trocken, maximal bis 25 Grad.
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1: Im Studio Gisa Weber, schönen guten Tag. Die 1.000 € Entlastungsprämie kommt erst einmal nicht. Der Bundesrat hat das Vorhaben der Bundesregierung gestoppt. Mehrere Länder haben kritisiert, dass sie und die Kommunen einen Großteil der Kosten schultern sollen. Hamburgs Finanzsenator Dressel sagte in der Länderkammer:
2: Die Prämie führt zu Steuermindereinnahmen von insgesamt geschätzt 2,8 Milliarden Euro in den nächsten Jahren. Zwei Drittel auf Länder, 1 Milliarde, und Kommunen mit dann 700 Millionen. Und der Bund hat für eine Gegenfinanzierung gesorgt, aber nur bei sich, mit der Tabaksteuer.
1: Frauen sollen besser vor häuslicher Gewalt geschützt werden. Täter sollen in Zukunft dazu verurteilt werden können, eine Fußfessel zu tragen. Der Bundestag hat für einen entsprechenden Gesetzentwurf gestimmt. Ein GPS-Sender am Knöchel des Schlägers löst dann einen Alarm beispielsweise auf dem Smartphone des Opfers aus, wenn er sich nähert. Außerdem sollen Familiengerichte Täter dazu verpflichten können, an Anti-Gewalt-Kursen teilzunehmen. Die Geiselnahme in einer Bank in Sinzig bei Koblenz ist vorbei. Die Polizei hat das Gebäude gestürmt und zwei Geiseln befreit. Sie waren in einem Tresorraum eingeschlossen und sind unverletzt. Unklar ist, ob die Täter Beute gemacht haben und wohin sie wann geflüchtet sind. Die Commerzbank will 3.000 weitere Stellen streichen. So soll der Jahresgewinn bis 2030 auf fast 6 Milliarden Euro steigen. Die Bank wehrt sich aktuell gegen die Übernahme durch die italienische UniCredit. Die USA machen geheime UFO-Akten öffentlich. Das Verteidigungsministerium hat über 160 Fotos und Dokumente auf seiner Webseite veröffentlicht. Zu sehen sind unter anderem seltsame Schatten und Kugeln am Himmel. Die Akten reichen zurück bis in die 1940er Jahre. Borussia Dortmund und Eintracht Frankfurt eröffnen heute den vorletzten Spieltag der Fußball-Bundesliga. Der BVB kann sich Platz 2 hinter Meister Bayern sichern. Frankfurt braucht Punkte im Kampf um die Europacup-Plätze. Anstoß ist 20.30 Uhr.
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3: Sonne und Wolken teilen sich gerade den Himmel. Meistens bleibt es trocken, nur vereinzelt kann es mal neblig sein. Dazu liegen die aktuellen Höchstwerte so bei 15 bis 18 Grad. Morgen wird es dann oft sonnig und weiter trocken. Zwischen Weser und Oder ziehen zwischendurch mehr Wolken durch. Und in den Bergen im Süden kann am Nachmittag auch mal ein Schauer oder ein Gewitter runterkommen. Maximal bis 25 Grad.
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1: Im Studio Nanju Kuhlmann. Schönen guten Abend. Die Bundesregierung zeigt sich zerknirscht, dass der Bundesrat die steuerfreie 1.000 € Entlastungsprämie abgelehnt hat. Trotzdem will die Koalition an dem Plan festhalten, so ein Regierungssprecher, und sich mit den Ländern beraten. Die hatten die Prämie wegen befürchteter Steuerausfälle gekippt. Heftige Kritik an der Bundesregierung kommt von der Opposition. Grünen-Fraktionschefin Katharina Dröge.
2: Friedrich Merz ist mit seiner Krisenpolitik krachend gescheitert. Die Ministerpräsidenten haben im Bundesrat die Notbremse gezogen. Und wenn die eigenen CDU-Ministerpräsidenten die Krisenpolitik des Kanzlers stoppen, dann ist das ein Fiasko für Friedrich Merz persönlich. Es ist ein Fiasko für die gesamte Bundesregierung und auch für Lars Klingbeil als Finanzminister.
1: Die Polizei sucht nach einem Überfall in Sinzig bei Koblenz nach dem oder den Tätern. Sie haben am Morgen einen Geldtransporterfahrer vor einer Bank abgepasst und einen Behälter mit Bargeld erbeutet. Danach sperrten sie zwei Menschen in den Tresorraum. Spezialkräfte konnten die beiden unverletzt befreien. Frauen sollen besser vor häuslicher Gewalt geschützt werden. Täter sollen in Zukunft dazu verurteilt werden können, eine Fußfessel zu tragen. Der Bundestag hat für den entsprechenden Gesetzentwurf gestimmt. Außerdem sollen Familiengerichte Schläger dazu verpflichten können, an Antigewaltkursen teilzunehmen. Justizministerin Hubig sagte:
3: Prävention bedeutet eben auch Arbeit mit denjenigen, die Gewalt ausüben. Wer Gewalt begeht, muss an sich arbeiten, damit die Gewalt nicht wieder aus ihm herausbricht. Die Gewaltspirale muss ändern. Und deshalb setzen wir auf verpflichtende Arbeit mit den Tätern, meine sehr geehrten Damen und Herren.
1: Christian Ulmen ist im Rechtsstreit mit dem Spiegel vorerst größtenteils gescheitert. Das Landgericht Hamburg sagt im Kern, der Artikel über die Vorwürfe seiner Ex-Frau Colleen Fernandes gegen den Schauspieler war im Wesentlichen okay. Es ging unter anderem um Fake-Profile im Netz und gefälschte Pornobilder. Die Meere werden immer wärmer. Laut EU-Klimadienst Copernicus ist es nur noch eine Frage von Tagen, bis der bisherige Höchstwert aus 2024 geknackt wird. Besonders heiß ist der Pazifik. Die Forscher warnen, das könnte einen heißen, trockenen Sommer mit vielen Waldbränden in Europa bringen.
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1: Mal mehr, mal weniger Wolken ziehen durch. Meistens bleibt es trocken. Nur vereinzelt gibt's mal Nebel. An den Alpen und im Schwarzwald kann am Abend noch ein kurzer Schauer runterkommen. In der Nacht gehen die Temperaturen runter auf 9 bis 2 Grad. Ganz vereinzelt auch bis minus 1 Grad. Morgen wird's meistens freundlich und trocken. Am Nachmittag in den Bergen im Süden vereinzelt Schauer oder Gewitter bis zu 25 Grad.
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0: ist normale, die Schoto-Schlafenszeit.
1: Oh, Schoto der Rentner oder was?
0: Ja, nee, wo der Pflegedienst einmal durch ist, weißt du, wenn du deine Medis bekommen hast.
1: What the
0: fuck? Dann fällt dir so ein leichtes, ja, so.
1: Echt? Warum?
0: Was, warum Pflegedienst? Oder?
1: Nee, das ist mir schon klar, du bist alt.
0: Ja.
1: Das ist, aber warum?
0: Wie, nein, stopp, nein, ich bin nicht alt. Ja, gut. Das war aber noch dran. Ja. Die Frage von der vorigen.
1: Nee, du hast schon richtig, du hast richtig bestätigt, du bist alt, ja? Ist richtig. Ja, ja. Schaffst du es denn heute jetzt 3 Stunden noch oder bist du schon so weit, dass du jetzt ins Bettchen musst?
0: Also ich habe einen Stuhl noch jetzt zu
1: stehen. Ja, den du heute mal nicht benutzt.
0: Ja, also okay. Also das, übrigens, wenn ihr auf die Kamera schaut, ich schwing mal kurz rein.
1: Hm. Ja.
0: Ihr seht es heute nicht.
1: Nee.
0: Nein, ihr seht es heute nicht.
1: Irgendwie geht's nicht. Nee.
0: So, willkommen in der Show.
1: Yes.
0: 8. Mai. Was war alles? 8. Mai. Tag der Befreiung.
1: Ja,
0: um jetzt so mal ein bisschen kurz politisch zu werden.
1: Ja, es wurde mir irgendwie gerade so mitgeteilt, ja.
0: Unseren Bildungsauftrag für den heutigen Abend auch erledigt.
1: Das hast du sehr gut gemacht, ja. War also, mir nicht so. Weißt du, Schule war schon so, ist schon so lange her.
0: Ja, das ist.
1: Ich dachte so, es ist so Wissen, also Wissen, was man nicht unbedingt braucht. Man muss es wissen, aber man braucht es nicht.
0: Also die ersten 4 Jahre waren die schlimmsten.
1: Von was?
0: Von meiner Schule.
1: Also
0: die erste Klasse.
1: Aha.

0: U2 nach Pankow.
1: Zurückbleiben, bitte!
2: So, jetzt haben wir das schon mal.
3: Ja.
2: So, jetzt haben wir das schon mal. Wie sagt man dazu? Wir haben es geteasert.
3: Geteasert, ja.
2: Wir haben einfach mal das falsche Teil hochgezogen. Ich wollte was anderes, aber mit meinen Würstchenfingern hier.
3: Ja, du kommst wieder nicht klar mit den Knöpfen heute. Ja,
2: doch, schon.
3: Hast du letzte Woche Reset gedrückt und dann hast du es die Woche vergessen, oder was?
2: Der Knopf hat geleuchtet. Der sagt, oh, cool.
3: Ja, wie das immer so ist. Ja. Ne, man sagt, den nicht drücken, den roten Knopf.
2: Ja, genau. Nicht diesen da. Da bist du nämlich on air. Da bist du da. Ja, genau.
3: Ja.
2: Ach ja, es sind viele Knöpfe, die wir hier drücken müssen. Insgesamt 283,5 Stück. Und
3: ja komm, du konntest doch gar nicht abwarten, bis es jetzt endlich losgeht und alle wissen, worum es geht.
2: Ja, also wir haben ja unseren Haussender eigentlich.
3: Ja.
2: Also wie gesagt, machen wir kein Geheimnis drum. Ne? Diese Show wird bei vielen Sendern übertragen.
3: Ja.
2: Vielen Dank dafür, dass ihr uns abonniert habt. Cool.
3: Sehr gut.
2: Und bei unserem Haussender, wo diese Show produziert wird, gibt es aktuell ein Gewinnspiel. Also wir werden die ganzen Freizeitparks hier in Baden-Württemberg und Umgebung vorgestellt. Und da könnt ihr mal Karten gewinnen. Also ihr könnt wirklich Karten gewinnen für den Peppa Pig Park. Oder den Europa-Park oder den Skyline-Park oder Legoland oder ach, gibt's die ganze Menge.
3: Überall,
2: wo es Freizeitparks gibt, das könnt ihr bei unserem Haussender gewinnen. Aber das geht uns gar nicht drum. Es geht ja darum, um die Anfahrt. Na, wir wissen, dass wir Leute aus Hamburg haben, die uns zuhören, aus Berlin, aus Köln, aus Sachsen. Sachsen-Anhalt sind auch drei Leute dabei, die ab und zu mal reinhören.
3: Und ab und zu? Was heißt ab und zu? Da hören einige zu mittlerweile.
2: Ja. Und genau.
3: Ja.
2: Und dann haben wir gesagt, okay, man gewinnt was. Okay, jetzt gewinne ich. Ich komme jetzt aus nehmen wir mal Hamburg und gewinne Karten für den Europapark.
3: Ja.
2: So, was macht man? Sag mal, okay, also Hamburg ist ja ganz oben. Europapark ist in der Nähe von Freiburg unten, also ganz unten im Baden.
3: Am anderen Ende.
2: Am anderen Ende, genau.
3: Unten.
2: Da geht's dann sprechen die schon meistens so Richtung Französisch.
3: Ja, stimmt.
2: Und genau, also lohnt sich das denn?
3: Klar.
2: Oder muss ich sagen, ja, eigentlich schon.
3: Natürlich.
2: Und wir hatten ein ähnliches Problem. Wir hatten vor...
3: vor zwei Wochen.
2: Zwei Wochen?
3: Zwei Wochen.
2: Hatten wir ein Problem. Also was weiß ich mal, Problem.
3: Problem war es nicht, nein. Das war ja zu lösen.
2: Also du kommst ja, wie gesagt, sehr oft hier runter.
3: Ja, richtig.
2: Mal im Zwei-Wochen-Rhythmus kommst du runter hier zu uns. Und ja, und dann sagst du so nebenbei mal so, du, ich habe...
3: Ja, was habe ich?
2: Ja, was?
3: Ich habe Karten gewonnen.
2: Karten gewonnen, genau. Mhm. Für?
3: Nico Stank.
2: Also ist ein Comedian, also ein neuer, also ja, doch relativ neu, ein aufstrebender Comedian.
3: Ja, neu. Also
2: schon das zweite Programm jetzt.
3: Das zweite Programm jetzt, genau.
2: Genau, und also da füllt auch schon Hallen wie Tempodrom oder...
3: Genau.
2: Aber Arena.
3: Uber Arena oder so, man sagt es einfach so.
2: In Berlin.
3: Richtig.
2: Und ja, und da hast du Karten gewonnen.
3: Ja.
2: So. Und die waren samstags.
3: Ja.
2: Und wir produzieren ja die Show freitags.
3: Und unsere Show ist freitags, genau.
2: Genau, und ja. Und
3: da habe ich am Freitag gedacht und so gesagt, ich sag, du, hast du morgen was vor?
2: Ja, wir teasern einfach mal an. Übrigens, so, wir sitzen beim Bürgerbrater unseres Vertrauens.
3: Ja.
2: Viele Grüße an McDonald. Und ja, es gibt auch Burger King
3: und so weiter.
2: Und
3: ne?
2: Kentucky Fried Chicken. Aber es war halt McDonald's.
3: Es war so, McDonald's, genau.
2: Haben uns auf die Sendung vorbereitet, insgeheim. Und haben gesagt, okay, ja, lass uns einen Burger futtern. Und ja, beim dritten Nugget sagst du mir so nebenbei, übrigens, ich habe Karten für das. Ich sag, toll. So, und dann hast du mich gekriegt mit diesem... Ist es in Berlin?
3: Ja, das ist ein Bahn in Berlin. Das habe ich erst später gesagt. Ich habe
2: Genau.
3: gewonnen und dann habe ich gesagt, weil dein Gedanke war so, naja, Und dann habe ich den Ort genannt und dann ging es los. Da leuchteten die Augen.
2: Dann hat man erstmal so ein bisschen überlegt, so, okay.
3: Oh, Berlin, ja.
2: Berlin, das ist natürlich schon. Also Köln jetzt nämlich nicht gehabt, Hamburg jetzt nämlich nicht gehabt.
3: Aber Berlin
2: ist meine Favorite-Stadt. Und da hat es nämlich so ein Stück weit... So, und jetzt muss man das sagen, also es war freitags, dann so gegen
3: 17, 18 Uhr, 17:30 Uhr, sowas in dem Dreh.
2: Genau, und jetzt hieß es dann, okay, wir brauchen ein Hotel, wir brauchen Bahnverbindung, wir brauchen,
3: ein Abendentertainment danach?
2: Ja, genau. Und das haben wir dann versucht, so relativ schnell zusammenzuschustern.
3: Ja, es war ja, musste schnell gehen, ne?
2: Was uns ganz gut gelungen ist, genau.
3: Ich denke schon.
2: Ja, genau so ist es.
3: Es war eine sehr spontane...
2: Reise.
3: Ja.
2: Es war ein leichter Roadtrip. Aber Road kann man nicht sagen. Es war auf Schiene. Wir waren ja mit der Deutschen Bahn unterwegs.
3: Ja.
2: Und,
3: von der wir es abhängig gemacht haben, muss man dazu sagen.
2: Genau.
3: Wir haben gestern gesagt, erst dann, wenn wir die Verbindung kriegen.
2: Genau, dass es einigermaßen passt. Fertig.
3: Ja.
2: Genau. Also, Annika, muss ich das so sagen. Sie habe ich abgeholt, 16 Uhr vom Zug. Wir sind zu McDonald's gefahren, damit sie was zum Futtern hatte. Danach sind wir ins Studio.
3: Hey, du auch. Du
2: ja, musst ja,
3: auch
2: ich habe auch was gegessen, genau. Dann sind wir ins Studio, haben das alles so gebucht und dort in den Sims. Dann haben wir geschlafen.
3: Halt, erst noch die Show?
2: Ja, genau. Dann
3: haben wir die Show?
2: Ich rede da vom Schlafen. Nein, also wir hatten die Show.
3: Ja.
2: Danach sind wir ins Bett gestiegen.
3: Ja.
2: Sind wir, also in getrennte Betten. So, wir sind wieder aufgestanden, sind zum Bahnhof und sind...
3: war relativ früh, es war um 7, glaube ich, jetzt aufgestanden.
2: Genau, und dann sind wir wieder Richtung Berlin.
3: Ja.
2: Ja, und was wir da erlebt haben, wie das alles so funktioniert hat und ob das funktioniert hat und ob wir alles so geschafft haben, wie wir wollten, das erfahrt ihr im Laufe der Sendung.
3: Yes.
2: Es wird sehr interessant,
3: es wird sehr
2: unterhaltsam und...
3: es war mega. Entschuldigung, wenn ich spoiler, aber...
2: Ja, es war mega.
3: Es war mega.
2: So. Und genauso mega ist jetzt unsere Musik hier. Und mit I Promise Myself.
3: Mm,
2: und für die ein bisschen Workout noch. Workout.
3: Heute nicht in den Händen. Noch,
2: ja. Übrigens, nächste Woche Triathlon, ne?
3: Und. Ach, erinnere mich doch nicht daran.
2: Ja.
3: Wer macht da nochmal mit?
2: So.
3: Ah, ja, genau.
2: Der Genießer schweigt.
3: Mm-hmm.

0: Ja, ja, so ähnlich ging es uns auch. Also wir haben ja wirklich damals freitags alles schön säuberlich gebucht, haben dann noch ein bisschen Karenzzeit eingefasst. Okay, also wenn man in Berlin ankommt, die Veranstaltung ging 20 Uhr.
1: 20 Uhr ging die los.
0: Los, genau.
1: Genau, wir wollten so 19 Uhr da sein.
0: Genau.
1: Sowas in dem Dreh.
0: Und nicht 19, wir wollten ja vorher eigentlich schon was essen, 16 Uhr. 15:30 hatten wir
1: ja geplant. Nein, ich meine da in der Oberarena wollten wir 19 Uhr sein, um da noch was zu essen.
0: Genau.
1: So.
0: Also eigentlich wollten wir vorher schon was essen. Das war zumindest unser Plan, wäre das so gewesen.
1: Ja.
0: Und die Deutsche Bahn hat gesagt, ach ja.
1: Pläne sind gut.
0: Ihr fahrt so oft mit uns. Und wenn ihr schon mal erste Klasse fahrt, so genießt das einfach mal. Und wir schenken euch einfach noch ein bisschen mehr.
1: Bisschen Bonuszeit.
0: Bonuszeit. Und das muss ich ganz ehrlich sagen, die gab es kostenfrei dazu.
1: Ja.
0: Also man musste da nicht irgendwie nochmal nachzahlen. Oder ich dachte, jetzt kommt doch noch jemand, will nochmal ein paar Euro haben. Nein, also die gab es kostenfrei. Also wir haben 75 Minuten kostenfreie Bahnfahrt dazu bekommen.
1: 75 Minuten.
0: So, aber man kann es ganz ehrlich sagen, man muss eigentlich sagen, man kann lässt mit der Deutschen Bahn, wir fahren sehr oft mit der Deutschen Bahn, du genauso wie ich.
1: Ja.
0: Aber ich muss sagen, die meisten Verspätungen, da können sie eigentlich wirklich nichts dafür. Also die Bahn kann nichts dafür, wenn jemand denkt, er muss sein Kind im Waggon bringen oder also gebären. Werfen, wie auch immer.
1: Das klang gerade. Boah. So, ja, okay. Du meinst zur Welt bringen.
0: Zur Welt bringen, genau. Weißt du, oder wenn Leute auf den Schienen rumtanzen, also
1: ne, in den Schienen sich denken, da Leute, ist eine,
0: genau.
1: Gehen mal wandern auf der Schiene.
0: Dann ist die Strecke davor gesperrt oder was Polizeieinsatz. Wir hatten ja auch, wo wir jetzt hochgefahren sind nach Berlin, hatten wir einen Polizeieinsatz.
1: Ja.
0: So, Landespolizei.
1: Muss ich sagen, hatte ich persönlich, ich bin ja schon oft, fahre ja oft Zug hierher. Mhm. Mir ist auch schon viel passiert, aber Polizeieinsatz, zumindest in meinem Zug hatte ich das noch nicht, das war das erste Mal.
0: Gut, du hast aber schon Evakuierung und so.
1: Ja, Evakuierung hatte ich schon, Noteinsatz in meinem Zug hatte ich auch schon. Ausfälle, nur Vogel auf der. Ach, es war schon einiges los, aber ein Polizeieinsatz war noch nicht dabei.
0: Also, wir hatten ja wirklich noch. So, es kam ja, muss ich ganz sagen, nicht ganz ohne Vorwarnung. Denn es kam ja irgendwann mal die Durchsage, wenn ein Polizist.
1: Befindet sich ein Polizist im Zug, komme er bitte in Wagen 10.
0: Dringend.
1: Genau. Sehr dringend.
0: So. Und das ist okay, klingt nicht so optimal.
1: Ja, und was war deine Aussage? Oh, das wird ein Polizeieinsatz. Ich so, bist du ruhig?
0: Also wenn ich ab und zu mal recht hätte. Jedenfalls, wir standen in Erfurt, in Eisenach.
1: Eisenach war es.
0: Eine wunderschöne Stadt, haben wir nicht viel davon gesehen. Aber der Bahnhof auch total hässlich.
1: Wir standen.
0: Genau.
1: Ein geplanter Halt.
0: Ja.
1: Ein geplanter Halt mit Bonuszeit.
0: Ja, genau. Also 75 Minuten. Wir mussten auf die Landespolizei warten.
1: Ja.
0: Und bis Oleg und Bolleg dann angekommen sind. Also ihr müsst euch das circa vorstellen.
1: Oleg und Bolleg. Oh Gott. Und Hans und Franz.
0: Genau.
1: Weil es waren ja zu viert.
0: Kennt ihr die Werner-Filme? Da gibt es auch die zwei Polizisten, also die sind da so.
1: Heißen die Oleg und Bolleg?
0: Nein,
1: ich wollte gerade sagen.
0: Weiß nicht, ob
1: aber
0: die Namen haben. Aber so ähnlich haben wir uns das vorgestellt.
1: Ja.
0: So, es war natürlich gerade dumme Zeit, es war Mittagspause, es war schönes Wetter, es war Samstag. Mhm. Also nicht gerade die Zeiten, wo der Dorfpolizist.
1: Genau. Und rückblickend, da wir ja im Nachgang wussten, dass ein Polizist an Bord war, haben wir ja am Anfang nicht mitgekriegt, dass wirklich einer da war. Und die vermutlich durchgingen, es ist jemand da, der eben wahrscheinlich, also das, was passiert ist, da bewacht denjenigen. Haben sie sich gedacht.
0: Oh ja, passt.
1: Boah, passt schon.
0: Komm, die Ende.
1: Wir essen erstmal noch.
0: Ja, wir grillen zu Ende und dann schauen wir mal.
1: Ja, genau, das werden die gemacht haben. Gegrillt werden die haben, genau.
0: Ja, was war eigentlich passiert? Es war ein Schwarzfahrer, der dann.
1: Mit seiner Netto-Tüte?
0: Genau, und der dann ein bisschen aggressiv geworden ist. Und so aggressiv, dass so eine Weiterfahrt halt nicht möglich gewesen ist.
1: Nein.
0: Ja, und ausgestiegen ist er nicht, bis dann die Polizei kam, rein in den Zug und dann war vor 2 Minuten war er draußen und haben draußen noch diskutiert und bis das alles dann, diese ganze Bürokratie

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2: Stimmt.
3: Also, ich muss ganz ehrlich, ich weiß nicht, das Hähnchen,
2: keine Ahnung, irgend so ein Hähnchen mit Reis halt.
3: Also ein Reisgericht, was so leicht Curry, leicht scharf.
2: Chucky, was auch immer, keine Ahnung.
3: Genau so ist das.
2: Masala,
3: ja.
2: Hähnchen, Masala, ach, keine Ahnung. Hört, was es im Zug gibt. Irgendwann mit Hähnchen und ein bisschen Curry und Reis.
3: Ich esse das immer extrem gern. Das esse ich auch fast jedes Mal, wenn ich wirklich diese Strecke fahre. Und auch diesmal habe ich mich riesig gefreut. Und sie kam dann auch. Und dann
2: es kam nach, weiß ich nicht. Er wurde schon nervös. Er hat es aufgegeben, die Bestellung. Es kam und kam nicht. Und es kam und kam nicht. Und dann irgendwann kam es doch.
3: Ja.
2: Und dann?
3: Und dann kam es. Und es kam. Und es kam. Aber ich wusste nicht, dass ich den Reis am Platz mal selber nachkochen musste. Ja, warum?
2: Ja, sah gut aus. Es hat schön, es war crunchig.
3: Ja, ja.
2: Es war richtig crunchig.
3: Wie, als wenn man auf Cornflakes rumkracht.
2: Ja.
3: Und so klang das.
2: Na gut, dass du gute Zähne hast, wa?
3: Ja, hey. Gut, sah das. Also, von dem Reis hatte ich schon den ganzen Abend noch was davon.
2: Oh,
3: jetzt
2: ja.
3: In den Zahnlücken hat man sich schon mal einiges gespeichert.
2: Oh, da war noch was. Hieß es irgendwann. Oh. Ja.
3: So, hier gibt es aber ein bisschen...

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1: Das war der Shakira. Das war doch dieser WM-Song. Aus dem Jahre. Ja, ihr wisst es ja selber, müssen wir sich nicht sagen.
2: 2000 irgendwas.
1: Ja, okay. Ja, irgendwie so. Also war in den 2000ern, glaube ich.
2: Ja. Und, ich hatte irgendwie 98 in Erinnerung, aber nein, das war 2000. Das
1: war, glaube ich, dabei, glaube ich, so mit Goreo oder so.
2: Ja. Ja, genau. Kann sein.
1: Aber
2: irgendwas an den 2000ern.
1: Ja, so sommerliche. Ja, man muss ja Shakira. War das nicht Afrika? Afrika war doch. Gut. Das ist jetzt so. Also, wir würden sagen, extremes Halbwissen, aber.
2: Ja, wir bräuchten Thorsten, der wüsste das.
1: Der wüsste das. Aber wir als Universal-Dilettanten, wir kriegen.
2: Das ist doch, ja auch nur so ein
1: ja, von alles keine Ahnung.
2: Halt, stopp. Universal. Was? Redest du? Du rede bitte nur von dir, nicht von mir.
1: Nee, Universal-Dilettanten. Also, wir sind universell nirgendwo einsetzbar. Aber ich denke mal, die uns schon länger hören, die wissen das. Die kennen das, die wissen es auch, dass es.
2: Ja, natürlich.
1: Dass es nicht anders geht, genau.
2: Die erwarten nichts anderes, oder?
1: Ja, so ist das.
2: Wir liefern nach.
1: Ja, wir liefern nach, genau. Wir, wie gesagt, wir sind ja immer noch auf dem Weg dabei.
2: In der Bonuszeit und mit dem Essen.
1: Genau. Und man geht ja eigentlich davon aus, also gut, wenn man in Berlin im Taxi sitzt, dann nicht. Also in den normalen Taxis, dann kriegt man ja schon mal, wenn man von A nach vom Hauptbahnhof zum Hotel fährt, eine Stadtrundfahrt und dann eine Rechnung von 40 Euro. Man geht davon aus, dass der Fahrer auch den Weg kennt, wo man lang fährt.
2: Ja, sollte er.
1: Also das ist bei Autos schon mal relativ schwierig, kann man mal falsch abbiegen.
2: Wenn du Navi hast.
1: Genau.
2: Wie du das Navi kann ja auch falsche Richtung sagen.
1: Bei der Bahn ist es halt so, da kann man ja nicht falsch abbiegen. Also im Normalfall, also zumindest der Lokführer nicht, weil er stellt ja die Weichen nicht. Und wir sind auch nicht falsch abgebogen. Das muss man obwohl es auf TikTok auch einige Videos gibt, ne, wo die dann sagen...
2: Ja, ich weiß nicht, wie ich es erklären soll.
1: Aber wir fahren in die falsche Richtung.
2: Falsch abgebogen.
1: Genau. Nein, sind wir nicht. Also das möchte ich nicht sagen.
2: Nein.
1: Aber wir haben dann kurz nach Leipzig, kommt so ein kleines Dörfchen, das nennt sich Bitterfeld. Und der Zug wurde langsamer und langsamer und langsamer.
2: Yes.
1: Und dann kam dann schon die Ansage, wir erreichen Bitterfeld, Ausstieg in Fahrtrichtung rechts.
2: Ja.
1: So. Und keine 5 Sekunden später kam eine Ansage.
2: Lieber Kollege, eine Info an den Kollegen vorne an der Spitze.
1: Also den Lokführer.
2: An den Lokführer, genau. Bitterfeld ist kein Halt. Nee, wir halten nicht im Bitterfeld, sowas, weil wir halten nicht im Bitterfeld. Der nächste Halt ist Lutherstadt-Wittenberg. Also bitte fahr durch.
1: Ja, und dann gab er wieder Gas.
2: Ja, so geil.
1: Also deswegen sind auch Zugbegleiter da und Zugchefs da, die dann immer sagen, okay,
2: Aber wie trocken auch.
1: Ja.
2: Eine Info an den Kollegen, vorne. Wir halten nicht in Bitterfeld.
1: Genau.
2: Das ist doch so geil.
1: Meine, wir denken uns das aus. Nein.
2: Nein.
1: Es ist wirklich
2: passiert.
1: Passiert. Und es ist auch wirklich an dem Tag so passiert. Also, wir schmücken ja nichts aus. Wir sagen uns nur so, wie diese...
2: Wie unser Roadtrip, auch wenn es ein Zugtrip war.
1: Genau.

0: bisschen Fantasie kann man ganz gut Matthias Reim raushören, ne? Mit Verdammt.
1: Bei dem Lied jetzt noch?
0: Ja. Ich sag nicht nee.
1: Da brauchst du jetzt aber starke Fantasie. Wo hast du denn da? Was?
0: Was ist so gut? Hier nochmal kurz zurückzuspulen.
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0: So, hier läuft ein Song. Knapp 6 Minuten. Und dann sage ich eine Abmoderation von dem Song. Ey, du warst auch. Also eigentlich ist ja leicht von Matthias Reim zu haben, mit ein bisschen Fantasie und so weiter. Hä? Matthias Reim? So.
1: Ja, ich habe gedacht, du meinst das Lied, wo wir gerade drauf waren.
0: Das ist das Lied. Das ist das Lied.
1: Nein.
0: Das ist das Lied.
1: Nein, also bevor du jetzt gerade wieder zurückgespult hast, hast du gerade ein neues gehabt, oder
0: nein,
1: nicht?
0: Nein, das ist das Lied.
1: Hä?
0: Das ist das Lied. Verdammt, Matthias Reim featuring Barracuda.
1: Aber dann spielst du es ja doppelt.
0: Nein, nur das, um das zu beweisen. Achtung.
1: Oh Gott. Mal die zu beweisen.
0: Ja.
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0: Ja.
2: Oh.
0: Haben wir das letzten 6 Minuten gehört? Ja, wir haben es gehört. Komm, sag.
1: Ich habe nicht mitgekriegt, dass das schon das zweite Lied ist. Ich dachte, das war so der Übergang.
0: Frauen und Denken, das ist immer schon irgendwie
1: schwierig. Boah, was? Halt.
0: Das solltet ihr im Fertigbuch lassen.
1: Sag mal.
0: Hat einen größeren Kopf.
1: Hm.
0: Aber glaubst du jetzt?
1: Ja, es stimmt.
0: Drei einfache Worte. Schoto hatte recht. Komm, sag's, komm.
1: Nein, es geht nicht, vergiss es. Es geht nicht über meine Lippen. Das funktioniert nicht. Es ist gegen die Natur einer Frau.
0: Aber das Schlimmste, was ihr im Radio eigentlich machen könnt, ist während der

0: Aktion, wenn die Mikrofone offen sind, Kaugummi zu kauen.
1: Ich weiß nicht, was du meinst. Keine Ahnung. Ich weiß nicht, was du meinst.
0: Lass mich ausreden. Und dem Chef nichts abzugeben. Ach ja. Ja, wie gesagt, das war Barracuda featuring Matthias Reim mit Verdammt und Dem. Und und ihr hört die 90s Battle Beats bei eurem Lieblingssender am Freitagabend.
1: So ist es.
0: So ist es. So, wir waren in Bitterfeld. Also wir sind durchgerollt durch Bitterfeld.
1: Also wir wollten halten. Also wir standen
0: Leicht gerollt.
1: Ja, wir wollten halten. Zumindest der Lokführer wollte halten.
0: Ja, genau.
1: Warum auch immer. Hat sich in Leipzig gedacht, in Bitterfeld muss ich mal kurz anhalten.
0: Ja, aber wie gesagt, der eine Zug, das war da gesagt, oh ja, wir reichen jetzt mal.
1: Ja, aber war das, aber verstehe ich ja nicht. Also hat es der Lokführer gesagt? Wahrscheinlich nicht, der fährt ja eigentlich nur. Nee. Es hat ja auch jemand anders gesagt.
0: Ja, es sind ja mehrere, eine Zugchefin.
1: Ja, aber warum hat denn die Zugchefin dann, die die Ansage gemacht hat, nicht gesagt, nicht nur der Kollege da vorne, sondern auch der es durchgesagt hat, wir halten nicht in Bitterfeld?
0: Ja.
1: Verstehst du, er hat ja nur den Lokführer vorne, er hat ja nur das gemacht, was ihm gesagt
0: aber
1: wurde.
0: Aber das haben ja alle anderen auch gehört. Und der Zug fuhr ja langsam, das war ja das Problem.
1: Ja, dann hätte sie doch sagen müssen, an meine Kollegen im Zug, wir halten nicht im Bitterfeld. Ja. So wäre es dann richtig
0: gewesen. Ja, sie hätte auch noch gendern können, an meine Kollegen innen.
1: Oh Gott.
0: Um alle zu erreichen. Ja, genau. So, hier sind irgendwelche Tempotaschen zu mir rumgeflogen.
1: Ja.
0: Gebe ich dir wieder zurück. Das ist immer so, wenn man eine falsche Aussage trifft oder... Kann es sogar sein, dass ihr ab und zu mal das durch die Gegend fliegt im Studio.
1: Ja, so ist es. Übrigens kann ich dir sagen, der Shakira-Song von vorhin war von 2010.
0: Oh, sagen wir das, 2000er. Also da lagen wir ja gar nicht so verkehrt.
1: Ja, ich verstehe gar nicht, warum ich das vergessen konnte. In dem Jahr ist meine jüngste Tochter geboren.
0: Okay. Ja? Ist ja 16.
1: Das
0: ist ja,
1: wird 16.
0: Wird ja 16. Das ist jetzt ein richtig geiles Alter. Also richtig so partymäßig unterwegs.
1: Ja, ist sie.
0: Das ist ja so ein Alter, was für die Eltern so richtig strapazierend wird. So erstens mitten in der Pubertät. Dann kommt der erste Freund.
1: Ja.
0: Dann wird nochmal neue Patronen gekauft für das Jagdgewehr.
1: Das muss ich mir erst kaufen, aber ja.
0: Ja. Und,
1: Die geht morgen wieder auf Party.
0: Geht wieder auf Party. Okay.
1: Musst du extra Karten für kaufen.
0: Ist so eine kleine Partymaus?
1: Oh, richtig.
0: Oh, okay. Mhm. Also ja, finde ich nice. Finde ich nice.
1: Richtige Disco-Maus.
0: Ja, ist doch gut. Sollte doch auch sein. So, und wenn sie den ersten Kalle schon mitbringt, ist es dann ganz, ganz toll. Das freut um die Eltern dann.
1: Genau. Das Thema lassen wir jetzt bitte.
0: Das lassen wir. So, wo hatten wir das Ex mit dem Sex?
1: Halt. Was?
0: No. Nein. Nein, okay.
1: Oh, das war.
0: Wir sind noch 40 Sekunden vor 22 Uhr, deswegen dürfen wir das noch nicht spielen.
1: Nee.
0: So, wir waren Bitterfeld durch und sind dann weitergerollt Richtung Berlin.
1: War ja nicht mehr ganz so weit, Gott sei Dank.
0: Genau.
1: Aber immer noch mit 75 Minuten Verspätung.
0: Yep.
1: Es war dann schon gegen 18 Uhr, glaube ich, fast.
0: Mhm.
1: Oder? Halb sechs?
0: Ja, halb sechs. Halb sechs, sowas war das. Genau.
1: Ja.
0: Also hat unsere Planung ganz durcheinander gebracht.
1: Weil ab da an war er ja stetig, also bremste vor langsam. Es ist ja nicht so, dass er von Bitterfeld an dann wirklich einen Speedstart durchgezogen hat bis nach Lutherstadt-Wittenberg. Nein. Auch nach Lutherstadt-Wittenberg hielt er ja kurz.
0: Ja. Aber ich muss dazu sagen, es gab schon schlimmere Fahrten für mich Richtung Berlin.
1: Ja.
0: Wenn man
1: mit
0: irgendwelchen Bekannten da irgendwelche...
1: Irgendwelche was?
0: Ach, sag mal so. Klein Schoto ist ja manchmal so, da bist du ja mal ab und zu mal, also ganz, ganz selten. Also hat schon mal irgendwann die große Klappe gehabt.
1: Ganz selten.
0: Und hat gesagt, ich hätte pünktlich kommen. Und dann haben die Bekannten gesagt, die mich abgeholt haben, meine Jungs, haben gesagt, kein Thema. Pro 10 Minuten, die zu spät kommst, gibt's eine Strafe. Und ich war siegessicher. Ich war sowas von siegessicher. Und ich, Hauptbahnhof muss ich aussteigen damals. Und Südkreuz hat der Zug gestanden.
1: Vor Südkreuz.
0: Vor Südkreuz.
1: Bitte.
0: Vor Südkreuz hat der Zug gestanden. Für 10 Minuten! Für 10 Minuten!
1: Ja. So, dass die vermutlich halbe Stunde voll war.
0: Punkt. Die war Punkt voll. Die war nicht irgendwie, es war drei zu wenig. Es waren genau 30 Minuten. Und das Problem ist, wir hatten abgemacht, um keine Diskussionen zu schüren. Das, was in der Bahn-App drin steht, diese Zeit gilt. Beim Bahnhof kann man sagen, bei mir ist es erst 58. Bei mir ist es erst so und so. Um diese Diskussion auszumerzen, haben wir gesagt, okay, nein, das was in der Bahn-App drin steht, gilt. Und dort statt 21 Uhr, 21 Uhr kam diese

0: Und dann gab es drei Strafen für dich?
1: Gab es drei Strafen für mich.
0: Möchtest du von den Strafen erzählen?
1: Ja, die eine war die Beibehaltung meines Profilbildes in meinem Apple-Universum.
0: Ja?
1: Ja, ist ja so. Das geht ja über Apple TV, es gibt das iPad, über das, mein MacBook.
0: Genau.
1: Überall, wo ich das aufschlage.
0: Telefon.
1: Kennst du ja selber? Ja. Mhm. Die mich im Handy haben, haben dann das Profilbild gesehen. Und ja, dann gab es noch zwei weitere, auf die ich jetzt noch nicht eingehen kann und möchte und werde.
0: Ach komm, die 40 Sekunden sind um.
1: Naja, nee, trotzdem. Muss man jetzt nicht ausgehen. Es war ein sehr anstrengendes, strapaziertes
0: Wochenende.
1: Wochenende. Dazu sagen.
0: Und das Ganze, ja, boah, ich kann mir richtig vorstellen, wie du das ganze Wochenende, das kann nicht sein. Wie geht das? Warum? Ich kann es mir richtig vorstellen, wie du gestanden hast und gewundert hast.
1: Wir lagen so gut im Plan. Aber so gut im Plan. Und du warst mit dabei?
0: Nein. Da war ich nicht dabei.
1: Da warst du bei.
0: Nein, da warst du alleine.
1: Ach, da haben wir telefoniert. Ja, genau.
0: Da haben wir telefoniert.
1: Genau,
0: haben wir telefoniert. Du warst alleine unterwegs.
1: Genau. Du hast aber mich verfolgt, du hast den Zucker verfolgt, du hast ja gesehen, wo wir. So, und du kanntest ja auch die Geschichte, die dahinter ist.
0: Mhm.
1: Und
0: es war so schön von Ferne.
1: Dann schon gesehen.
0: In deinen Nachrichten hat man richtig schon rausgelesen, die Panik. Das kann nicht wahr sein. Doch, es war so.
1: Ja, es war also. Aber du. Also,
0: zwischendurch gab es noch Anschuldigungen, ich war für nichts verantwortlich.
1: Weiß nicht. Du kennst ja alle drei Strafen.
0: Ja.
1: Also ist schon. Dass man sich da wehrt, ist nachvollziehbar.
0: Ja gut, die Strafen wusstest du ja vorher nicht.
1: Nein, das wusste ich nicht. Aber trotzdem.
0: Gut, wehren konntest du dich auch nicht groß.
1: Ich wusste in welche
0: Richtung. Es gab nichts groß mit wehren.
1: Nein, aber ich wusste ja, in welche Richtung das gehen könnte. Aber das ist halt.
0: Ja, das wusstest ja nur du. Ich ahnte es nur.
1: Gehen könnte, ja. So, und dann hat sich das leider
0: bestätigt
1: und verschlimmert. Jedenfalls.
0: Diese Fahrt vor zwei Wochen warst du entspannter.
1: Ja, natürlich. Also das, wo wir zu...
0: Auch als wir zu spät waren, also 75... Ja, genau, da war er so, was, denkt ihr mich nicht? Naja.
1: Ja, aber das...
0: Der nächste Zug kommt.
1: Genau.
0: Nach Berlin.
1: War ja alles soweit ganz gut. Problem ist, wir konnten halt nicht mit den ÖPs fahren.
0: Nee,
1: also da hätten wir nicht mehr geschafft. Also da ganz so, haben wir gesagt, okay, nehmen wir uns ein Uber.
0: Ja.
1: Uber bestellt, Uber kam. Uber schafft uns zum Hotel.
0: Ja.
1: Und dann wieder die Frauen. Und dann gesagt, okay, lass uns dann, wir müssen und wir sind.
0: War klar, dass das jetzt kommt.
1: Und,
0: das hätten wir ja mal aber totschweigen können.
1: So, und gesagt, okay, wir treffen uns dann hier Viertelstunde. Ja, passt.
0: Minuten.
1: Ja, passt. Reicht dir das? Ja, passt. Weil wir möchten auch. Ja, passt. Ja, alles gut, passt doch. Ja, bei mir wird es später. Okay, ich setze mich dann schon mal auf die Couch draußen am Hotel.
0: Ja, komm, es waren 25 Minuten dann.
1: Ja, es waren 25 Minuten. Das sind 10 Minuten. Weißt du, das wäre schon wieder eine Strafe gewesen.
0: Ja, aber nicht für mich, sondern für dich.
1: Ja, für mich.
0: Galt ja für mich nicht. Also ich hab solche Jungs nicht, Gott sei Dank.
1: Ja, nee, alles gut.
0: Nee,
1: jedenfalls war es ja dann so, dass man gesagt hat, okay, du bist dann ja irgendwann gekommen.
0: Ja.
1: Und vor dem Hotel eine riesengroße Kolonne von sehr, sehr armen Menschen. Und dazu sagen, also von Porsche, Bentley, Maserati war alles zu sehen. War wohl irgendeine Hochzeit. Also ist wieder hier
0: ist jemand in die...
1: Ein gefallener Bruder wieder.
0: Ja, ich glaube, er sah nicht ganz gefallen aus. Ich glaube...
1: Ja, bei noch...
0: Bei dieser... Also...
1: Hochzeit.
0: Ja.
1: Ist das, dass
0: ja.
1: du oben bist? Danach geht's bergab. Hast du doch gelernt.
0: Ja.
1: Ja, genau. Danach geht's bergab. Und das weiß die Frau genau.
0: Ja, aber die saß ja nicht im Auto, waren ja nur die Männer.
1: Ja, genau.
0: Wie sie diskutiert haben.
1: Also das war irgendwo so eine arabische, nee, arabische oder was? Also,
0: nee, ich würde sagen also, türkisch, oder?
1: Türkisch. Es war so ein Clan. Also man hat sich nicht getraut, da irgendwie, also das war schon, man hatte Respekt.
0: Ich war noch relativ jung, muss man mal sagen. Ich habe mich gewundert, wie das so funktioniert, aber ja, hat wohl funktioniert.
1: Genau.
0: Der eine hat den anderen reingerufen, dann fährst du der Mensch her. Naja,
1: gut. Das hat alter Schwede. Wie kriegen die diese Autos...
0: Ja, das ist auch nur geliehen.
1: Ja, aber das ist schon trotzdem.
0: Da glaubst du aber nicht, dass es denen gehört.
1: Ja, aber wenn du so ein 100.000 Euro...
0: Und vorher noch schön an der Seite Potti raucht.
1: Ja.
0: Oh, das hat die rauchen, alter Schwede. Erstmal noch schön. Ja, anders erträgt man das ja auch nicht. Ne?
1: Man beachte bitte die Wortwahl von Annika. Das ist wirklich nur, das sind Leute, die sich damit auskennen. Ne? Also das ist
0: nein.
1: Jeder hat gesagt, hier riecht es irgendwie süßlich oder so, aber hier riecht es aber komisch. Nee. Oh, nee, die haben einfach Potti geraucht. Ne? Also das ist ja schon, das hat gesprungen.
0: Also mal ganz ehrlich, den Geruch kennt jeder. Deshalb muss ich ja nicht, heißt es ja nicht, dass ich das konsumiere.
1: Das habe ich auch nicht gesagt. Aber du kennst dich aus.
0: Ja, ich weiß, wie es riecht, ja.
1: Okay. Nein, doch.
0: Weißt du, es hat mir mal jemand gesagt, als ich sowas gerochen habe, das ist das, das und das ist.
1: Anders ist die Sendung hier am Freitagabend nicht zu ertragen.
0: Das hast du jetzt gesagt.
1: Ja.
0: Nein, jetzt hör doch mal auf.
1: Nein, alles gut. Kriegen wir schon hin.
0: Mhm. Ja. Oh. Nein,
1: alles gut.
0: Genau.
1: So, jedenfalls haben wir dann gesagt, okay, wir bestellen noch ein Uber. Dann kam nochmal ein Uber. Und es waren knapp 8 Kilometer.
0: Ja, das war eine Fahrt für die Ewigkeit.
1: Quer durch Berlin. Wir haben geguckt, mit den Öpis hätten wir es nicht mehr geschafft, pünktlich zu sein. Mhm. Also haben wir gesagt, okay, nimm mal ein Uber, geht schneller.
0: So der Gedanke. So der Gedanke.
1: So war der Plan. Genau. So war der Plan.
0: Ja,
1: der Fahrer. Wir können ja froh sein, dass wir angekommen sind, wo es noch hell war.
0: Und heile vor allem. Ja. Die Manöver, die da teilweise vollzogen wurden, auch an der Ampel.
1: Also der hat schon versucht, uns da pünktlich ranzubringen.
0: Ja. Das muss man sagen.
1: Das Schöne für eine Fahrkasse ist natürlich, bei Uber hast du ja einen festen Fahrpreis. Und wenn du zwei Stunden unterwegs bist, du zahlst halt das, was du da...
0: Du zahlst trotzdem das,
1: was genau, du... Genau. Ne? Und wenn der beim Taxi oder so, wenn der im Stau steht, der läuft der Taximeter weiter.
0: Beim Uber nicht.
1: Ja. Beim Uber halt nicht.
0: Ja.
1: So, also hat er natürlich auch ein Interesse, uns schnell wieder loszuwerden, damit er einigermaßen auf seinen Schnitt kommt und wieder einen neuen Fahrgast kriegt.
0: Aber es war schon nicht einfach. Es war Samstagabend. Es war, weiß ich nicht, in Berlin ist wahrscheinlich immer Berufsverkehr um die Uhrzeit, weiß ich nicht. Also da war ja, gerade auch dieser Stadtteil war ja, es war sehr viel los.
1: So. Also wir standen, aber wir haben uns Berlin in Ruhe angucken können. Wir hätten, also fotografieren nicht, aber wir hätten malen können. Wir hätten links und rechts malen können, es hätte funktioniert.
0: Ja, es hätte funktioniert.
1: Kein Kaugummi hört man.
0: Ich mache doch gar nichts, ich spreche.
1: Ja, ja.
0: Ich habe kein Kaugummi, ich weiß nicht, von was du redest.
1: Ich gebe dir dann mal die O-Töne.
0: Nein.
1: Oh, jetzt wird runtergewirkt.
0: Ich habe keinen Kaugummi im Mund.
1: Jetzt hängt da noch oben ein Zäpfchen und eine Hälfte.
0: Ich habe keinen Kaugummi im Mund. Hörst du einen Kaugummi? Ich rede ganz normal.
1: Nicht mehr. So, und jedenfalls sind wir dann irgendwann angekommen.
0: Ja.
1: Und es war sogar noch vor Veranstaltungsbeginn. Also,
0: ja, ich glaube, es war 1930.
1: Ja, 1930.
0: Sowas in dem Dreh, genau. 1920, irgendwas.
1: Ja, 1930, 1920. Ja. Ja, so. Und jedenfalls haben wir gesagt, okay, Eingangskarten hat man ja online gekriegt.
0: Ja.
1: So. Und dann standen wir erstmal am falschen Eingang.
0: Es ging vor uns dort rein, es piepte. Es gab einen bestimmten Piepton und man dachte, ja, okay.
1: Ja, das ist okay.
0: Man hält die Karte und hörte, der Piepton war nicht richtig. Okay.
1: Das ist wie eben so, wenn man irgendwie durchgeht beim Flughafen, so piep, piep, piep.
0: So, genau so war es.
1: Genau so war
0: es. Ja.
1: Das ist es.
0: Dann gab es einen verschmitten Blick und dann hieß es, Sie sind am falschen Eingang.
1: Ja.
0: Sie
1: müssen zum VIP-Eingang.
0: Ja. Also wir waren Premium-Eingang, in der Premium-Lounge.
1: Ja, wir waren VIP, Very Important Purple.
0: Waren ja. Dann, wow. Aber wir wurden da auch durchleuchtet, denk dran.
1: Ja, genau.
0: Es gab also nochmal eine persönliche...
1: Also wir mussten noch durch einen Metalldetektor und ich habe so gebetet. Aber er war ruhig geblieben.
0: Ja.
1: Man hat da Schlüssel und sowas einstecken und dann Kopfhörer und AirPods und so weiter.
0: Ja, Titan merkt man nicht, falls du Titan... Also da du anscheinend Titan drin hast und kein Metall.
1: Ja, das lassen wir einfach mal so im Raum. Wir stehen jetzt nicht weiter Intendivis-Event.
0: Ja, genau. Richtig.
1: Genau. Und jedenfalls sind wir dann drin gewesen und haben gedacht, okay, Essen vorher hat nicht geklappt. Rühren wir uns hier und wie das aussah, hören wir gleich.

0: wir waren bei Nico.
1: Nein. Auf der Fahrt dahin.
0: Wir waren auf der Fahrt. Nein, wir waren ja schon in der Oberarena.
1: Richtig, genau, in der Oberarena und wollten dann noch was
0: essen. Hunger, ja. Weil der nicht gekochte Reis, also der rohe Reis, den ich mir halt während der Zugfahrt gegönnt habe, der noch
1: crunchig war.
0: Also es war wirklich wie als wenn ich Grundfisch gegessen hätte, ohne Milch. Ja. Das haben auch die anderen Gäste im Hotel gehört so.
1: Sag gut
0: und dann, oh, die Zähne halten, das schafft doch nicht.
1: Nee.
0: So schon Wetten abgeschlossen, welcher Zahn zuerst wegbricht. Und
1: oh ja.
0: Ja. Aber gut, okay.
1: Du hast es geschafft. Meine Nudeln waren gut.
0: Wir haben es dann hingeschafft Richtung Abarena. Ja. Wir sind angekommen, waren im VIP-Eingang und dachten, okay, wir haben noch eine halbe Stunde. Jetzt
1: essen wir schnell was.
0: So. Und wir haben dann auch schnell einen Platz gefunden.
1: Hm.
0: War auch recht nett, war auch ganz gut an der Bar und so weiter.
1: Genau, gut
0: und
1: bedient.
0: Haben uns dann eine Cola und die noch eine Pritzen bestellt. Und hat bis dahin auch ganz gut geschmeckt.
1: Bis die Abrechnung kam.
0: So, man muss dazu sagen, in die Seele, panische Seele, da kann man sich einfach so sagen, ich nehme mal Getränke mit rein. Also du wurdest am Eingang kontrolliert, musst du wegschmeißen, was du mit hattest?
1: Ja, von draußen, ja.
0: Von draußen
1: rein, ja.
0: So, und dann hat man ja drüben was bestellt und dann habe ich schon gesehen, in den Saal, da stand eine Frau davor, war abgesperrt und dann wollten Leute rein und dann hat sie gesagt, geht nicht. Und dann sind die abgedampft und dachte, okay, und jetzt hatte ich natürlich so einen halben Liter Cola im Becher. Und hab den dann mehr oder weniger so runtergewirkt, damit das ging ja dann bald los.
1: Ja, da kann man bestimmt mit reinnehmen.
0: Kam der erste Gong, also der Gong zum, hey, pass auf, geht mal in die Halle. Und die Tür war immer noch zu. Das kann nicht sein, irgendwo muss er doch und so. Okay, kann doch nicht sein, dass bis 10 vor 8 alle Türen zu sind.
1: Ja.
0: Das schafft die noch niemals um 8 zu schaffen. Wir haben festgestellt, das war der falsche Eingang.
1: Ja, du, weil du da drauf geguckt hast.
0: Zwei Türen weiter war dann der richtige.
1: Hinter der Bar praktisch.
0: Hinter der Bar, genau.
1: Da standen die Menschen davor.
0: Und da hat man auch gesehen, dass die Leute dann ihre Getränke mit in den Saal genommen haben.
1: Ein kleiner Schoto musste nicht mehr schnell schlingen. Den restlichen Schluck hat er damit reingenommen.
0: Ja, also das waren auch nur 2 Zentimeter noch. Das war nur, falls ich einen Hustenanfall kriegen sollte oder so.
1: Ja.
0: Und gesagt, okay, den nehmen wir halt so.
1: Aber erst haben wir eine Schnappatmung gekriegt, als wir bezahlt haben.
0: Genau. Ja, also.
1: Für 2 Brezel und eine Cola.
0: Genau.
1: 2 Colas mit Pfand auf dem Becher.
0: 28 Euro. 28, das sind 56 Mark.
1: Also, ja, davon gab es ja 6 Euro nachher zurück von den Bechern, also waren es dann
0: 50 Mark.
1: Ja.
0: 25 Euro.
1: Ja.
0: Also es war, boah, es war schon
1: heftig.
0: Heftig.
1: Es also, war richtig heftig. Es war schon crazy, aber gut.
0: 28 Euro für 2 Brezeln. Butterbrezel. Nee, ja doch, nee, es war keine Butterbrezel, es war normale Brezel.
1: Normale Brezel.
0: Es war nicht mal Butter drauf.
1: Nee.
0: Genau, normale
1: Brezel. Keine Butter drin und keine Butter drauf.
0: 0,4 Kohle.
1: Ja.
0: So, also wenn ich im Rewe meines Vertrauens, Rewe, Aldi, Lidl, Kaufland, was es alles gibt, gehe und ich bin gut, dann schaffe ich die Cola manchmal so für 63 Cent. Der Liter. Also.
1: Ja.
0: Und
1: aber ja, das war ich. Wenn wir es früher geschafft hätten. Hätten wir ja noch was anderes essen können und trinken können. Aber wir hatten nicht mehr die Zeit.
0: Ich müsste, das könnte man ja das auf der Bahn in Rechnung stellen, oder wie war das?
1: Ja, stimmt.
0: Ja, eigentlich schon. Nein,
1: ja,
0: also gut, ich meine, wir haben die Karten so gekriegt.
1: Ja.
0: Möchten gar nicht negativ eigentlich darüber reden. Wir wollten uns ja am Abend versauen lassen. Ist also, wenn man auf so einen Veranstaltung geht, kostet
1: das was, haben wir
0: das
1: ja.
0: Das kennen die von euch aufs
1: Festival. Ich ja davon gehen. Davor, als ich zum Hannes Oerding Konzert war, genau das gleiche war, ja.
0: Genau, also ist halt so und das
1: genau.
0: Ist
1: gehört dazu.
0: So. Na, wohl bei TZ war, da hast du auch.
1: Na, da warst du nicht.
0: Da warst du nicht, okay, dann gut, sind nur die Eltern.
1: Das war.
0: Boah, du bist so. Jedenfalls haben wir uns den Platz gesucht in der Halle.
1: Ja, und in der Halle haben wir dann gesehen, warum die Tür zu war. Weil das abgesperrt war.
0: Ja, das war abgesperrt, genau. Aber man muss dazu sagen, während wir dann in der Oper-Arena saßen, kam natürlich Werbung überall auf den Bildschirmen. Und
1: genau,
0: so
1: was dann noch so ansteht. Die
0: Bühne gesehen oben und so
1: weiter. Genau.
0: Und da kam auch Werbung für seine Show, für seine neue Show, die jetzt nächstes Jahr kommt. Und wo man schon Karten kaufen kann. Und da kam auch so ein QR-Code mit, hast du ihn fotografiert eigentlich?
1: Ja, nur um dann darauf zu gehen. Ja. Aber abfotografiert, so und direkt das Foto habe ich davon hab ich nicht.
0: Ja. Steht zufällig fotografiert.
1: Single-Dating.
0: Single-Dating stand drauf.
1: Single-Dating
0: stand möchtest drauf. Du live, bist du Single, bist du Mann, stehst du auf Mann, möchtest du Nico live in der Show daten, auf der Bühne?
1: Ja,
0: dann war ein QR-Code unten drunter. Und Meine Begleitung hatte nichts anderes im Sinn, als diesen QR-Code abzuscannen und dann versuchen, die Daten einzugeben.
1: Ja.
0: Also die Daten, die sich in diesem Formular aufgetan haben.
1: Ja, wenn ich...
0: Du wolltest mich auf der Bühne verkuppeln.
1: Ja, richtig.
0: Ja.
1: Ich wollte dir auch mal, weißt du, mal so ein Dating-Erlebnis nach Jahren, dass du mal weißt, so, weißt du?
0: Ja, genau. Vor 12.000 Leuten willst du Shoto auf die Bühne schicken?
1: Ja.
0: Mit dem Typen, mit dem Comedian verkuppeln, ja? Live in der Show.
1: Oh ja.
0: Sie hat sich nicht getraut.
1: Muss ich das halt, sagen? Stopp, ich hätte mich getraut. Man hat nur neben mir, mi. Wenn du das machst, dann sind wir geschiedene Leute.
0: Hätte, wäre, könnte, das kann man
1: ja, nicht. Du hast gesagt, wir wären geschiedene Leute.
0: Das kann man
1: Der nicht. Abend wäre ruiniert. So war's. Möchte ich nur mal kurz klarstellen.
0: Oh, jedenfalls, sie hat es nicht getan. Sie hat sich nicht getraut im Endeffekt.
1: Ich hab...
0: Also verschiedene Gründe hat sie sich nicht getraut. Und,
1: ich hab mich zurückhalten lassen.
0: Ja.
1: Und hab mich geärgert, als es darum ging... Die Herzblatt-Show war so mega und du wärst mit Sicherheit ausgewählt worden.
0: Also
1: hundertprozentig wärst du ausgewählt worden und du hättest da vorne gesessen.
0: Oh, also es war, kam dann der zweite Teil der Show nach der Pause und dann ging es halt wirklich, es war so eine Art Herzblatt auf der Bühne. Also,
1: ja, warte, erst war, es soll um die Herzblatt-Sache gehen,
0: ja.
1: So, und dann wurden drei Namen aufgerufen. Komischerweise waren es Frauen, da dachte ich schon, hä, wieso Ines? Wie sollen doch Männer angemeldet werden? Und, was passierte dann?
0: Da hat sich wieder jemand ins Unglück geschützt. Ein Heiratsantrag.
1: Richtig. Aber den nächsten sehen, oh der sich da rennt.
0: Gott.
1: Da hat jemand seine Freundin auf der Bühne bei Nico Stank einen Heiratsantrag gemacht. Gut, okay, sein. Sie hatte schon Braten in der Röhre, also gut, sie hatte keine Wahl. Ja. Also doch, hätte sie schon, aber naja.
0: Ja, du, den Ball kriege ich so groß gezogen, dann muss ich nicht dafür heiraten.
1: Ja.
0: So, jetzt musst du, hast du zweimal unterhalten, im schlimmsten Fall. So, nein.
1: Stimmt.
0: Man muss mal auch ein bisschen wirtschaftlich sehen, die ganze Geschichte, oder?
1: Sie hat ja erstmal nur ja gesagt, noch sind sie nicht verheiratet. Du weißt ja nicht, was im Nachgang war.
0: Er hat ja noch, sie hat ja noch, oder er hat ja noch Chancen, nein zu sagen, das Weite zu suchen. Aber gut, so ist das.
1: Und dann ging das aber wirklich los. Und dann wurden da drei Männer aufgerufen.
0: Und dann
1: ich merkte die Unruhe neben mir, weil das wurde ja noch nicht der, dann er hatte erst realisiert, es kommen jetzt wirklich erst die richtigen Namen. Er wurde immer unruhiger und immer unruhiger, aber er hatte Glück.
0: Ja, sie hat es nicht.
1: Er war es nicht. Also sie hat nicht so. Ich wurde zurückgehalten.
2: Ja, du hast es nicht gemacht.
1: Ich habe es nicht gemacht, weil ich zurückgehalten wurde.
0: Genau.
1: Es passiert mir nicht nochmal.
0: Im Nachhinein hat sie sich geärgert.
1: Es passiert mir definitiv nicht
0: nochmal. Was ist auf der Bühne passiert? Auf der Bühne ist passiert, ist gerade ein Herzblatt-Show. Also
1: ja.
0: Er sagt ja, er ist Single. Weiß ich nicht, ob das stimmt, kann sein.
1: Ja, stimmt. Doch, das stimmt.
0: So, jedenfalls ist er Single, er ist, steht auf Typen, also auf Männer. Und sie wollte mich auf der Bühne mit ihm verkuppeln.
1: Ja.
0: So, war auch eine ganz witzige Geschichte. Drei Männer auf der einen Seite der Wand, er auf der anderen Seite. Es gab Fragen, diesen, jenes. Und dann hat er sich einen rausgesucht. Also die Nummer 1 war das in dem Fall.
1: Ja, richtig.
0: Und genau, die anderen sind...
1: Der hat, war sehr sympathisch, war stylisch, war sehr sympathisch, gut geantwortet.
0: Ja. Ja. Aber diese Antworten, so hätte ich nicht hinbekommen. Auf der Bühne vor, weiß ich, 10.000 Leuten, dann so spontan da so eine Kick-Antwort.
1: Ach komm, du hättest da auch schon was gefunden. Ey Mensch, du bist Radiomensch, das hättest du schon geschafft.
0: Ja, das ist ein Schatz.
1: Doch, das hättest
0: du schon geschafft. Vor allem, ich hätte das nirgendwo einfangen können. Also, wenn das passiert wäre... dann wäre das ja bei uns im Hauptsender auf Social Media sowas von breit getreten.
1: Aber sowas von. Das hätte ich sofort in unserer Gruppe gepostet.
0: Das wäre bei uns
1: sofort hätte ich das gemacht.
0: Das wäre dann überall. Das wäre ja bei meinen Arbeitskollegen. Das wäre
1: verlinkt worden. Alles drum und dran.
0: Ja. Bei meinen Freunden in Berlin. Boah, alter Schwede. Ich wäre da nie wieder rausgekommen aus der ganzen Geschichte.
1: Wie gesagt, ich ärgere mich immer noch, dass ich das nicht gemacht habe. Ich lasse mich jetzt mal nicht breit reden. Du kannst reden, wie du willst.
0: Ja,
1: und deshalb bist du fällig.
0: Ja, schauen wir mal. So,
1: definitiv
0: haben wir gesagt, okay, war geil, hat die Eins genommen. Und dann sind die anderen zwei von der Bühne und die Eins hat was bekommen. Nennt man sowas Lapdance?
1: Ja.
0: Ja. Also wurde ein Stuhl hingestellt und dann waren da...
1: Lapdance von Nico Stange
0: mit seinen Tänzern. Waren sechs Tänzer um ihn rundherum und Nico dann irgendwann auf ihn drauf.
1: Auf ihn drauf.
0: Und
1: in glitzernder Boxershorts.
0: Mhm.
1: Ja? Oh, es wäre so.
0: Und

0: hätten mich das gerade, also, die hätten es gar nicht gefragt.
1: Die hätten es so, gemacht.
0: Die hätten es gemacht. Ohne dass ich was gewusst hätte. Ich hätte da ganz normal im Programm gesessen so, und dann kamen die drei Namen und Shoto. Boah. Und dann wäre erstmal mein Blick nach rechts gegangen, hätte ich sicherlich ein riesengroßes Smiley, ein Grinsen von allen gesehen. Mhm. So, und dann ist natürlich so, man kann ja in den Sitz zusammenrutschen, aber wie ich sie kenne und auch wie ich dich kenne, wenn die mich aufgerufen hätten, hier ist er,
1: hier.
0: Genau, noch ein bisschen mit der Taschenlampe blinken.
1: Ja, hier, genau, mit Handy,
0: hier. Genau, so, also ihr hättet mich dann sicherlich.
1: Komm, du hast schon vorher geguckt, wo du hättest rausgehen können. Wo lang gehen können, um da runterzukommen. Wir saßen ja.
0: Fluchtmöglichkeiten einfach. Lotet. Flucht. Die nicht auffällt.
1: Nee, du hast schon vorher geortet, weil du eigentlich das vielleicht auch ein Stück gehofft hast.
0: Ja.
1: Ja, doch.
0: Nein, also das nicht. Jedenfalls ging dieser Kerl an mir vorbei. Nochmal wird er denselben natürlich nicht bringen.
1: Bin gespannt, was er in der nächsten Show macht.
0: Und, genau.
1: Es wird sich irgendwann irgendwo anders.
0: 20.02.27 ja. Ist er wieder da. Preview in Berlin im Tempodrom.
1: Ja, da haben wir uns mal selbst eingekauft.
0: Und da haben wir uns gesagt, okay, dann holen wir uns mal die Karten. Und ja, schauen wir mal, was da passiert.
1: Ja, ich bin gespannt.
0: Aber es war ein genialer Abend. Er hat abgezogen.
1: Es war mega.
0: Wirklich.
1: Aber auch da wieder zum Schluss, wie beim anderen Konzert, die Menschen gehen schon vor dem Zugabe. Ja. In dem Fall war es ja sein Abschlusslied.
0: Ja, genau.
1: Ne? Also, furchtbar.
0: Damit ich mal das pünktlich aus dem Parkhaus rauskomme.
1: Das finde ich, also, fand ich also, so das furchtbar.
0: Finde ich auch in der Allianz Arena, wenn man da irgendwo unterwegs ist. Das Spiel läuft dann so, das steht vielleicht schon 3-1 so für die Bayern. Ja, dann, da gehen die nach der 60. Minute. Da gehen die nach der 60.
1: Nee.
0: Da gehen die sagen, boah, sie hat eh nichts mehr, die haben gewonnen.
1: Aber die haben die Karten, die kosten noch Schweinegeld.
0: Ja, aber das interessiert die nicht. Das ist, also ich finde es auch dem Künstler gegen unfair, muss ganz ehrlich sagen, Künstler gegen unfair, also einfach sagen, hey du und tschüss und spiel nochmal. Ja. Also finde ich ein bisschen schwierig. Man steht auf der Bühne, man sieht da, wie die Leute schon so wie im Ameisen so die Gänge hochkrabbeln.
1: Das war wirklich schlimm. Also
0: und das finde ich nicht so schön.
1: Aber der Abend war wirklich, war mega.
0: Ja, da war toll. Ja, also wenn ihr gucken wollt, Nico mit C geschrieben und Stank und dann findet ihr ganz, ganz viel auf TikTok
1: Insta,
0: YouTube, überall.
1: Oh, überall
0: ist es vertreten und ich glaube, der eine oder andere werdet ihr sowieso schon kennen, weil ach, das ist der jetzt. Genau. Aber es war richtig, richtig nice.
1: Yes.
0: So, was wir danach gemacht haben, also das ging ja noch weiter, der Abend. Es war ja dann erst
1: so 22:30 zu Ende, gegen 11 irgendwas, sowas, ja.
0: Genau, und dann schauen wir, was wir dann.
1: Ja, wir waren in Berlin.
0: Ja.
1: Da ging nicht, heißt es nicht.
0: Ist nicht Ulm, ist nicht Blaubeuren, ist nicht
1: Stendal.
0: Es ist Berlin. Und was da passiert ist, das hört ihr auch gleich.
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0: Da ein bisschen Schlager rein?
1: Was?
0: Passend zu Herzblatt. Zu deinem Herzblatt.
1: Doch jetzt nicht. Ich hoffe, es hat ein bisschen Beat.
0: Ja.
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1: Das ist doch jetzt nicht dein.
0: Warte doch mal ab.
1: Oh mein Gott. Ey, jetzt hätte hier, also mal.
0: Was? Achtung, warte, vielleicht kommt noch ein Drop, okay? Wir gucken mal.
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0: War ein Musikwunsch.
1: Musikwunsch von denen.

0: von Ronny S. aus B.
1: Ah, okay, alles klar. Warum hat er sich das gewünscht? Hat er das dazu geschrieben?
0: Nein, er dachte bestimmt, dass es ganz gut zu der vorigen Geschichte passt.
1: Ach so.
0: Mit diesem Herzblatt, mit diesem und so weiter. Und
1: nee.
0: Also wir müssen in jeder Sendung ein Stück weit einen Schlageranteil haben.
1: Was?
0: Du doch.
1: Aber doch nicht in unserer Show.
0: Ja doch, jetzt schon.
1: Das ist ja wohl nicht dein Ernst.
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0: Das habe ich damals auch gedacht.

0: Weißt du, je älter ich werde, umso mehr lerne ich, gute Musik zu schätzen.
1: Was hat denn das mit dem zu tun, was wir gerade hören?
0: Nichts, ich hab nur gedacht, ich erwähne es mal.

0: so einen Datenschutz gehört?
1: Wieso? Was meinst du?
0: Kennst du das Wort Datenschutz?
1: Ja, kenne ich.
0: Okay, gut.
1: Kenne ich. Wieso?
0: So, ich wollte jetzt ein bisschen Hintergrundmusik machen. Und zwar dieses. Wir haben ja gesagt, wir nehmen euch heute so ein bisschen mit auf unseren auf Berlin Roadtrip. Also es war, wie gesagt, nur ein Wochenende, was wir erlebt haben.
1: Es waren nicht mal 24 Stunden.
0: Es waren nicht mal 24 Stunden Berlin, genau. Es
1: waren nicht mal 24 Stunden.
0: Und aber so viel
1: eine erlebt, spontanste Idee überhaupt.
0: Und manchmal sind das die Besten.
1: Genau.
0: Deswegen haben wir gesagt, okay, wir... Es war so viel passiert und so viel Kurioses passiert,
1: Wo
0: wir gesagt haben, okay, sorry, das würde untergehen, wenn wir es einfach mal so in einer kurzen Moderation reinbringen. Wir machen das, wir nehmen mal Schmidt auf die Reise.
1: Ja.
0: So, wir sind raus bei Nico Stank, es war ein geiler Abend. Wir sind dann gelaufen zur U-Bahn-Station, zumindest dachten
1: nachdem
0: wir...
1: Nachdem wir wussten, dass wir in welche Richtung... Der Guide war wieder nicht ganz so... also, der Guide ist ja öfters in Berlin. Und er wusste trotzdem nicht, in welche Richtung wir müssen.
0: Also,
1: ist er einmal im Kreis gelaufen.
0: Nein, muss ich dazu sagen. Es gibt ja extra solche City-Nacht-Touren. Also sprich, wo man einfach mal so ein bisschen um die Häuser schlimmelt und man guckt und guckt, man die ist da, dort, jenes.
1: Man nennt es Null-Orientierung.
0: Wir sind halt nicht mit der großen Menge gelaufen Richtung, wir sind halt separat gelaufen. Und wir haben aber die U-Bahn-Station gefunden. Warschauer Straße. Und wer schon mal in Berlin weiß oder ein bisschen googeln kann, Warschauer Straße ist eigentlich das Partyviertel mit, also wo man ein bisschen, was erlebt.
1: Ja.
0: Und es war auch so. Also, wir sind aber da in die U-Bahn eingestiegen und dachten, okay, wir fahren erstmal...
1: Ein bisschen U-Bahn wollte es mit sein.
0: U-Bahn schon, genau. Und U-Bahn zu fahren in Berlin am Wochenende, also Woche ist ja schon krass, aber am Wochenende ist ja noch... Also es...
1: Muss man mal gemacht haben.
0: Genau. Also das ist... es kommen Leute im Bademantel, also wirklich im Bademantel. Es kommen Leute im Schlafanzug, in dem Fetisch-Outfit von Lack und Leder, Rubber und wie auch immer. Es kommen Leute, manche kommen mit riesengroßen Bassboxen und machen da Partymusik.
1: Ja.
0: Thema Mr. Berlin, ne, auf dem Alex.
1: Stimmt,
0: Und ist er noch auf unserer Bucketlist drauf.
1: Also ich habe ihn noch nicht live, wer ist denn, du ihn schon live gesehen hast?
0: Und dann, genau. Das Mr. Berlin, googelt einfach mal bei TikTok, dann findet ihr ihn. Er kann nicht singen, er kann nicht groß tanzen, aber er schafft es.
1: Er ist Kult. Einfach Kult.
0: Genau. Und er schafft es, die Menschen zu erreichen mit irgendwas. Aber wie gesagt, das muss man halt erleben. Das kann man nicht sagen. So, wir haben uns halt irgendwie so für einen Club entschieden, wahllos rausgesucht. Also Berlin hat viele Clubs.
1: Berlin ist anscheinend ist groß, ja?
0: Ist
1: hat
0: groß.
1: Anscheinend viele Clubs.
0: Hat viele Clubs. Und wir haben uns für einen rausgesucht.
1: Auf Empfehlung.
0: Ja, er wurde uns empfohlen. Und dann sind wir halt rein in den Club. Gut.
1: Ja, erstmal sind wir ein bisschen U-Bahn gefahren.
0: Ja, sind wir U-Bahn. Ach, stimmt. Ja, U-Bahn.
1: Ja, wir sind davor erst U-Bahn gefahren, dahin.
0: U-Bahn
1: so. Gefahren. Und was ist in der U-Bahn passiert?
0: Also, die U-Bahn ist ja voll. Da sitzen Leute gegenüber.
1: Ja.
0: Nicht wie bei der S-Bahn, wo man so die Sitze andersrum sitzt, sondern sitzt
1: da U-Bahn gegenüber. Du bist in der Mitte, ist der Gang und gegenüber.
0: Uns gegenüber.
1: Schräg gegenüber?
0: Saß eine Frau. Also das war
1: unscheinbar, würde ich mal erst sagen. Unscheinbar.
0: Die eine, also eine hätte mal drei machen können.
1: Ja, also, stimmt.
0: Mir ist das direkt eine gegenüber.
1: Oh mein Gott,
0: Hygiene war nun nicht ganz ihr Steckenpferd.
1: Nee. Was das alles für Flecken auf dem Mantel waren. Butter konnte sie sich leisten.
0: Oh, die Lippen waren aufgespritzt. Alter Schwede.
1: Da gab es ordentlich die Duckface-Fotos.
0: Also,
1: Selfies in der U-Bahn. Oh mein Gott.
0: Aber die Fürstchen, was ist wie eine Würstchen? Oh, Alter. Das war, aber so alt war die ja noch gar nicht.
1: Nee.
0: Also,
1: aber man muss auch dazu sagen, sie hat ja Mut, so zu laufen. Ja? Also sie stört es nicht. Das ist egal. Genau. Also muss man ja mal dazu sagen, kann ja auch jeder, kann ja jeder laufen, wie er möchte. Ein bisschen Grundhygiene hört trotzdem dazu.
0: Die Blumen auf der Leggings, wie die groß die war. Alter. Also wirklich, aber gut, ist okay. Jeder so, wie er sein. Wir wollen das auch gar nicht Bodyshaming oder ähnliches.
1: Genau.
0: Es war
1: halt so für mich, also du bist ja wie gesagt öfters mal da unterwegs. Für mich war es was, ich will nicht sagen Neuland. Neuland ist es nicht, ich habe schon Erzählungen gehört, aber es mal live zu sehen, dass es wirklich so ablaufen kann, ist schon...
0: Ja, ist es wirklich so.
1: Ja, aber der Höhepunkt war die Frau. Die ganz unscheinbare
0: Neben
1: Frau.
0: Neben der Frau saß noch eine Frau.
1: Genau. Mit einer großen Handtasche.
0: Ja. So. Und irgendwann gucken wir wieder rüber.
1: Du hast erstmal rüber geguckt.
0: Und dann zog sie ein Weinglas. Also, dass man in der U-Bahn
1: sie hat was Durst.
0: Trinkt, ist okay. ne, dass man mit einer Bierflasche oder manchmal mit einem Tetrapack Wein oder so. Nein, sie zog ein voll gefülltes Weinglas aus ihrer Handtasche raus. Sie war auch nicht mehr ganz im Besitz ihrer geistigen Körper.
1: Ja, das fiel uns aber erst dann auf.
0: Später dann, genau. Holte das Glas raus und wie in einem Nobelrestaurant schwenkte sie diesen Wein so und dann setzte sie an, trank. Also,
1: Sprach mit sich selbst, hatte ich das Gefühl. Sie hat so ein bisschen Selbstgespräche geführt zwischendurch.
0: Ja, es war schon. Also, liebe Damen da draußen, wie viele Weingläser hattet ihr schon mal in eurer Handtasche? Also, voll gefüllt. Ach, nicht abgedeckt, nicht irgendwie mit Folie drüber so. Nein, einfach das Glas, so wie es ist, aus der Handtasche geholt, angesetzt,
1: geschwenkt. Und einen Schluck genommen.
0: Und einen Schluck genommen.
1: Es war Weißwein übrigens, muss man noch mal ganz kurz dazu sagen. Es war
0: Macht
1: Weißwein.
0: Keine Rotweinflecke.
1: Das ist mal positiv.
0: Positiv.
1: Es war ja, wäre egal, die Handtasche war rot von außen, also Leder. Innen weiß ich nicht, habe ich nicht gesehen, aber die war relativ groß. Ja. Ich war im ersten Moment, war ich kurz geflasht. Der Mund stand offen und dachte so, okay.
0: Ja, da habe ich gesagt, mach wieder zu, nicht, dass die Fliegen reinmachen. Aber ja, es war wirklich schon. Das erlebt man so in Ulm nicht.
1: No.
0: Das erlebe ich auch nicht in Standard. Also auch manchmal, man sieht Leute umziehen, die ziehen mit der U-Bahn um. Also da kommt dann mit der Sackkarre und der Waschmaschine und Fernseher und so weiter unterm Arm. Also haben wir alles schon gesehen. Also das ist nicht, wo du sagst,
1: und das auch am laufenden, am helllichten Tag.
0: Ja, das ist schon. Ja, und je später der Abend, desto interessanter auch die Gäste in der U-Bahn. Und,
1: Oh ja, das war's.
0: Das war schon richtig nice. So, wir sind Richtung Club gefahren. Wir wollen jetzt hier keine Werbung für den Club machen, hat uns nicht bezahlt. Deswegen sagen wir nicht, wie der heißt.
1: Ja.
0: Es war ein.
1: Ja.
0: Ein Club mit einem Live-DJ, der richtig geile Musik machte.
1: Mehrere Live-DJs. Also, mehrere Live-DJs.
0: Ich glaube, fünf DJs waren das da, die sich abgewechselt haben. Also, es war richtig, richtig geil. Es war.
1: Es war mega.
0: Ja.
1: Also, wenn ich zurückdenke, wann war ich das letzte Mal im Club? Das ist schon. Also, in der Großstadt noch nie, das war das erste Mal.
0: Aber dafür war es ein kleiner Club.
1: Also
0: dafür war es halt, also das war kein großer Schuppen, das war halt wirklich
1: ein kleiner Club.
0: So
1: mit dunklen Ecken, war wie halt so ein, genau.
0: Underground-Method. Also wir sind dann so, vielleicht genauso offen wie KitKat, aber es war nicht das KitKat.
1: Das war nicht das KitKat, nein.
0: Genau, aber in dieselbe Richtung.
1: In die Richtung.
0: So ging das schon, also es war.
1: Also wenn du das sagst, ich kann nicht beurteilen, ich war noch nicht im KitKat, aber.
0: Ich habe davon auch nur gelesen und also wenn ich
1: ja, da, genau, also, dein Blick sagt was anderes. Ja.
0: So, nee, aber wie gesagt, war halt,
1: ja, wir haben dann uns
0: sehr freizügiger Club.
1: Genau, war sehr warm drin, wir mussten uns dann die Jacke, so ein bisschen was ausziehen.
0: Also wir haben nicht nackt getanzt.
1: Nein.
0: Muss ich dazu sagen, nein. Also, aber es waren viele.
1: Also ich nicht.
0: Es waren viele, es waren viele Menschen da und es waren
1: es war sehr warm. Kleiner Raum war sehr warm.
0: Und ein Live-DJ, da gab es so eine Dark Area, wo man sich seine Beute, die man gefangen hat, erlegen konnte, wenn man das gewollt hätte. Was wir nicht getan haben. Wir sind nur durchgelaufen.
1: Wir haben nur
0: gelauscht.
1: Zugeguckt.
0: Und also man hat es gehört.
1: Beobachtet. So. Yes.
0: Genau, aber mehr so.
1: Wir waren auf der Tanzfläche. Wir haben also in dem.
0: In dem was?
1: Ja, in dem Raum.
0: Ja. Nee, also wie gesagt, wir sind ganz, ganz lieb und nett.
1: Waren wir das ganz lieb und nett.
0: Unschuldig geblieben.
1: Ja.
0: Genau.
1: Aber es war wirklich mega.
0: Aber es war richtig, richtig. Also es war eine Atmosphäre drin, es waren Vibes drin und ist ein Club, wo ich öfters mit meinen Freunden abhänge. Viele meiner Freunde in Berlin sind schwul. Was keine Rolle heutzutage spielt.
1: Nö.
0: Aber die wissen halt zu feiern. Und,
1: das wissen halt sie auch, definitiv.
0: Ein Gay-Positiv-Club, also da waren alle willkommen. Da waren Frauen, Männer, hat sich nicht interessiert, was du anhattest oder was du nicht anhattest. Das hat doch niemanden null interessiert.
1: Sehr offen.
0: Und es war eine Energie in dem Club, in dem Raum, wo du sagst,
1: mega.
0: Wow. Also das hat
1: kannte ich so nicht.
0: Bei anderen,
1: ich kann es noch nicht so.
0: Bei anderen Clubs, die nur straight sind, ist das halt nicht der Fall.
1: Ja.
0: Und das ist halt wirklich so. Und hast du endlich, du hast halt gesagt, jetzt verstehe ich, warum du Berlin so als Auffrischung vom Akku nimmst.
1: Ja, und das war ja nur Mühe von dem.
0: Das war ja nur so ein.
1: Für mich der Einstieg.
0: Leicht an der Oberschicht gekratzt.
1: Ja.
0: Was da so machbar ist und selbst da war sie schon leicht geflasht. Also. ne? Ja. Ziehst du jetzt schon von.
1: Ja, ich schwelge gerade in Erinnerung.
0: Ja.
1: Es war wirklich gut. Es war wirklich, also wirklich wie die offen und also scheißegal. Es war wirklich, man kennt ja jetzt so, wenn man jetzt so rausgeht, man fühlt sich immer beobachtet, man denkt dann immer so, was denken die von einem? In der Situation, null. Man hat gemerkt, es ist scheißegal, es ist wirklich egal, wer da ist, wie man ist, was man macht, scheißegal. Es war richtig gut. Man musste sich auch nicht darüber nachdenken. Also dieses Gefühl war echt geil. Und es war richtig mega.
0: Dort war dann der Punkt,
1: Annika
0: echt gesagt hat dann, jetzt kann ich mir Shoto beim Tanzen auf der Bassbox ein bisschen vorstellen.
1: Ja.
0: Ja. Weil sonst ist immer bei mir Shoto sagen, das ist ein geiles Lied, da wird auf das Bassbox tanzen. Ah ja, der ist ja wieder, ja, von wegen, ja. So, und wir waren ja schon in Ulm in Clubs.
1: Nenn es nicht Club.
0: Nachdem ich jetzt im Club war. Ja, wir waren in einer
1: Lokalität, wo es Musik gab mit einem. Nenn es DJ, weiß ich nicht, damals. Also, er wollte DJ genannt werden.
0: Also, Übergänge waren nicht so sein Stärkung. Nee, muss man aber als DJ auch nicht kennen.
1: Nee.
0: Ist jetzt nicht so, das.
1: Nö.
0: Aber,
1: Kein richtiger Durchfluss damals an einem Musikstilrichtung, genau. wie man es nennt. Ja, und da war es anders. Es war mega.
0: Ja.
1: Wiederholung.
0: Und ich habe getanzt.
1: Ja, hast du.
0: Und das war 3 Stunden?
1: Ja,
0: reicht nicht.
1: Drei Uhr sind wir da raus.
0: Halb vier, glaube ich. Also, das sind wir raus.
1: Halb vier, sowas in dem Dreh, ja?
0: 23 Uhr rein, genau.
1: Sowas in dem Dreh.
0: Genau, so. Mhm. Und also, du hast getanzt. Also, wirklich so.
1: Das war mega. Mhm. Ja.
0: Oberkörper frei.
1: Ja, du.
0: Ja, natürlich ich nicht.
1: Nein, natürlich. Aber du. Ja, es war Farbe.
0: Und ich bin nicht immer aufgefallen, weil viele waren oberkörperfrei. Aber es lag am Stand der Temperatur, glaube ich.
1: Temperatur? Es war Sauna.
0: Es war Sauna, aber es war richtig, richtig.
1: Das ist wie das Einzige, was bei mir war. Ich habe mich etwas overdressed gefühlt, aber ansonsten.
0: Ja, aber das nächste Mal bist
1: ich weiß ja das nächste Mal dann.
0: Weißt du, Bescheid.
1: Ja.
0: So, das war Club, Annika, erstes Mal Club, große Welt, Berlin und jenes.
1: So. Oh, es war so mega.
0: Ja.
1: Es war wirklich gut.
0: Du musst irgendwann mit mir ins Bergheim kommen.
1: Meinst du, da komme ich rein? Ich glaube das nicht.
0: Ich denke schon, dass wir das irgendwie hinkriegen.
1: Aha, naja, denn?
0: Dass wir dich da mal reinkriegen. Und müssen wir nur ein paar Connections mit meinen Leuten treffen und dann schauen wir mal,
1: ob das möglich ist.
0: So, hier schauen wir mal, was mal möglich ist an Musik. Wir haben noch ein bisschen Hütze Floor, ein bisschen Sommermuck aus dem Jahre 1994. Ihr hört die 90s Battle Beats und das Ganze hier mit Shoto und Annika am heutigen 8. Mai. Ja, und wir haben es ja kurz vor 11, oder?
1: Ja, sowas in dem Dreh.
0: Wenn ich hier richtig auf die Uhr gucke, auf das Zeiteisen.
1: Ja, wenn ich sehe.
0: Ja. Also, Stunde haben wir noch. Und was wir danach gemacht haben, zeige ich euch dabei. Sagen wir euch.
1: Das sagen wir uns. Ja. Euch, nicht uns, euch.

0: Fading Like a Flower, Dancing DJs, featuring Roxette, auch ja, auch Roxette, viel zu, also eine 90er Band, oder eine Band, die in den 90ern richtig ihren Höhepunkt hatte, aber viel zu schnell, ja.
1: Viel zu schnell was?
0: Ich glaube, sie hat einen Kehlkopf.
1: Nee, Gehirn.
0: Krebs oder
1: Gehirn. Ja, der hat einen Tumor im Kopf. Ah, ja, ja.
0: Genau, und dann mussten sie leider dann aufgeben. Was ich ja extrem schade fand.
1: Ja. Also, weil
0: die
1: das
0: Band hatte richtig, richtig geil.
1: Ja.
0: Gut. Jo, das war wie gesagt Fading DJs Roxette. Wir waren stehen geblieben. Wir sind aus dem Club raus, wir sind in die U-Bahn rein.
1: Und hatten Hunger.
0: Hatten Hunger, genau. Und was macht man, wenn man früh um vier?
1: Um vier was?
0: Halb fünf?
1: Um vier
0: und so Hunger hat, die Restaurants haben zu.
1: Mhm.
0: So, und dann haben wir gesagt, okay.
1: Du hast gesagt, es gibt trotzdem was zu essen.
0: Es gibt trotzdem was zu essen. Und dann haben wir gesagt, okay, Bahnhof Zoo, Curry 36, let's go.
1: Let's go.
0: So, und für die, die ihr da draußen zuhört, also ist das genau das ganz Normale, dass man früh so viel einfach mal sich in eine Currywurst drückt. Also das ist auch sehr gesund, muss man ganz ehrlich sagen. Also,
1: ja, nach so einem Club, klar.
0: So, zum Frühstück erstmal eine Currywurst. Die Pommes haben wir weggelassen. Aber,
1: ja, auch das Brötchen haben wir weggelassen.
0: Das Brötchen
1: haben
0: wir weggelassen. Wir haben nur die Currywurst genommen. Und,
1: also du zwei, ich eine.
0: Der Laden hat auch 24 Stunden auf, ne?
1: Also, ja, ich kam noch. Bist du sicher, dass danach was verkauft?
0: Ja.
1: Ja, ja.
0: Klar.
1: Okay, gut.
0: Und
1: es gab was.
0: Er hat was verkauft.
1: Ja?
0: Genau.
1: Er hat was verkauft.
0: Wir
1: morgens
0: sind
1: um vier.
0: Beide satt geworden.
1: Ja.
0: So, und dann waren wir so satt, und dann, wir sind so faul zu laufen.
1: Ja, es war ja ein ganz schönes Stück.
0: Man musste dann auch noch zum Hotel irgendwie kommen. Bus war ein bisschen lame, also wir waren andere Dinge jetzt gewöhnt.
1: Ja.
0: Aber, okay, was haben wir nochmal gesagt? Okay, wir nehmen uns Scooter.
1: Yes.
0: Genau.
1: Oh ja.
0: Dann haben wir uns zwei Scooter genommen, die da nachts irgendwo rumstanden. Und dann sind wir durch Berlin geheizt. Also wir sind mal ein paar Viertel abgefahren, also was ist ein paar Viertel. Wir sind
1: in die Richtung Hotel, aber wir haben eine Querstraße früher abgebogen und sind mal so ein Viertel durchgefahren, wo man noch gezeigt wurde, guck mal, hier kann man noch mal hingehen.
0: Hier kann man feiern.
1: Jetzt zwar nicht, genau. Ich komme nicht rein, aber gut.
0: Also die Leute, die die Show hören, die wissen ja, dass Annika suchtet. Annika suchtet den Podcast Schwarz und Eng.
1: Ja.
0: Das ist ein schwuler Fetisch-Podcast von Alex und Markus, die in Hamburg wohnen. Die in Hamburg wohnen.
1: Wohnen und teilweise in Berlin Party machen.
0: In Berlin Party machen, genau. Und also eigentlich wöchentlich kommt er nach Berlin. So, und euch fallen natürlich Worte wie Prinzknecht und sowas. Ich sage, komm, ich zeig dir mal, wo es oder was das ist.
1: Hm.
0: Und dann haben wir gesagt, hier, mach das.
1: War schon zu.
0: War dann schon zu.
1: Ja,
0: schon,
1: die Bänke waren schon oben.
0: Genau, ist ja
1: Hocker.
0: Nur eine Kneipe. Ne? Und, da,
1: die, aber ich weiß Zeitpunkt, jetzt, wo der Prinzknecht
0: genau,
1: ist.
0: Genau, ja. Den Zeitpunkt sind Leute meistens in den Clubs.
1: Ja, wir haben so ein bisschen, du hast mir so ein bisschen Zeit ziehen von dem,
0: genau,
1: dem Podcast ein bisschen näher gebracht.
0: Genau, die Orte, die in dem Podcast so fallen.
1: Richtig.
0: Connection.
1: Da mal durchgefahren.
0: Und, genau, und dann gesagt, hier, komm,
1: richtig.
0: Guck mal und dann, ja, hast du das zumindest mal gesehen, wie das
1: vor
0: ist.
1: Vor allem nachts um vier, es war ja, mega.
0: Nachts um vier, geil.
1: Kaum Autos unterwegs, du konntest fahren, wie du wolltest, das ist natürlich nicht, wir haben uns schon an die Straßen gehalten und Ampeln und so weiter und so fort, aber...
0: Also
1: es waren
0: alle.
1: Keine Menschenmassen wie sonst.
0: Alle.
1: Psst.
0: Und, aber es war schönes Wetter. Also,
1: ja, es hat nicht geregnet.
0: Genau. Also
1: es war kalt.
0: Es hat nicht geregnet. Und,
1: die Finger waren leicht verfroren.
0: Genau, das haben wir dann erst viel, viel später gemerkt, wo wir am Hotel waren.
1: Am Hotel abgestiegen
0: sind. Oder die Roller so, und wir mussten unsere Finger so einzeln ab.
1: Ja, denkst du, und das Handy versuchen, da so rauszuholen. Ja, da hat man gemerkt, oh, okay, gut, es war kalt.
0: Ja.
1: Aber während der Fahrt nicht.
0: Ja.
1: Nein, es war cool. Nachts durch Berlin zu.
0: Ja.
1: Ist schon, gut, muss ich sagen, also beeindruckend ist. Ja, also ich glaube, es geht zu einer bestimmten Uhrzeit noch mehr beeindruckender, wenn noch mehr Licht und noch mehr so das Nachtleben so. Aber es war schon.
0: Ja.
1: Wurde ja so langsam wieder hell, weißt du?
0: Gibt es das irgendwann mal so? Da gibt es immer die Chance, dass man das nochmal macht. Vielleicht dann zu sommerlichen Temperaturen.
1: Oh.
0: Dann sind wir Richtung Hotel. Und was haben wir im Hotel? Gesagt, okay,
1: wir waren. Müde bin ich eigentlich noch nicht. Ich war null. Ich war noch so auf Adrenalin, auf
0: Kurze Frage,
1: auf Power.
0: Wann gehst du denn zu Hause so ins Bett? Im Normalfall. An dem Freitag, also am Samstag.
1: Naja, so. Nachts um eins oder so.
0: Ach, doch schon so spät.
1: Ja, also doch schon. Aber dann versacke ich eher auf der Couch und swipe in meinem TikTok, verstehst du? Also ich mache jetzt nicht
0: sie
1: dann...
0: Sie schläft von 21 bis 0.30 Uhr und
1: nein.
0: Macht sie auf, sagt, okay, oh ja, gleich um eins, ja, gut, ich gehe ins Bett.
1: Nein, so nicht. Also manchmal schon, aber nicht immer. Nee,
0: nicht
1: immer. Nee, aber definitiv nicht.
0: Silvester hält sie länger durch.
1: Ja, halb, viertel halb fünf waren wir, glaube ich, im Hotel.
0: Ja, genau.
1: Und ich habe gesagt, ich kann noch nicht schlafen. Ja. Und da die Hotelbar noch offen war?
0: Ja, die hat auch 24 Stunden geöffnet und haben gesagt, okay. Ja,
1: auch das Hotel. Das war ja auch das Hotel.
0: Ja. Also das war auch wieder das Hotel aus dem Podcast.
1: Ja. Na,
0: also wir können sagen, wir waren im Motel One im Tiergarten.
1: Ja.
0: Das ist eigentlich das Richtig. Hotel, was kurz, also was...
1: was Markus oft nutzt.
0: Was Markus oft nutzt und was halt auch für die Folsom, also wer sich ja da ein bisschen auskennt, wo halt viele Besucher der Folsom entsprechend nächtigen und dann halt auch an der Hotelbar den Abend ausklingen lassen.
1: Richtig.
0: Und Folsom ist ein riesengroßes europäisches Straßenfest in Neuenburg, Neuendorfplatz in Berlin. Schwul-lesbisch wieder, viel Leder sieht man da, viel Rubber sieht man da und die kommen halt alle dann ins Hotel und dann wird da abends an der Bar da unten dann 1 Uhr, 2 Uhr nachts weitergefeiert. Ja, und das Hotel wollte sie halt auch mal und dann haben wir gesagt, okay, hier, bitteschön,
1: da.
0: Hier ist es. Und dann ja, war es so eher wie so ein bisschen, wie so, man hat es mal, oh, man kennt das aus einer Serie, weißt du, so.
1: so ungefähr. Nur, also, dass man halt keine Vorstellung hatte, weil man kein physisches Bild hatte, man hat es ja nur gehört, wurde es ja nur beschrieben, auch in dem Podcast wurde es ja mal so ein bisschen beschrieben. Ja, jetzt war ich da und dann haben wir gedacht, nee, ich bin noch nicht müde. Ja. Geh noch mal kurz an die Bar.
0: So, an die Bar.
1: Genehmigen uns noch einen Drink.
0: Und ich glaube halb sechs oder so war es dann.
1: Fünf, halb sechs, ja. So war es an dem Dreh.
0: Wo es dann wieder in sein Zimmer ging. Und ja.
1: Und dann hieß nächsten Morgen die und die Uhrzeit. Ja, ich stelle mir einen Wecker. Ja, ich hab vergessen, dass wir am Wochenende waren. Ich habe den Wochenwecker gestellt. So.
0: Das ist mal gut.
1: Hat kein Wecker geklingelt bei mir.
0: Ja.
1: Eigentlich um 11. Aber ich hatte Glück. War vorher wach.
0: Bist wach geworden. Und
1: kurz vorher.
0: Genau, duschen.
1: Nee, gar nicht danach. Viertel.
0: Dann haben wir noch so eine kurze Pizza gedrückt.
1: Ja.
0: Und dann haben wir uns noch so mal
1: an die Spree noch kurz.
0: An die Spree gesetzt, noch ein bisschen gequatscht mit
1: dem Chat. Die Sonne nochmal, den Fernsehturm nochmal kurz aus der Ferne genossen und an der Spree die Leute beobachtet. Es war schon so ein bisschen ausgeklungen.
0: Wieder in unsere Züge gestiegen sind.
1: Da es ja bis dato keine 24 Stunden war, als wir in den Zug eingestiegen sind.
0: Nee,
1: also es waren keine 24 Stunden.
0: Es waren 22 oder sowas. Wir waren 22 Stunden in Berlin.

0: Sorry. Ist ja wieder ein Stückchen Schlager aus dem Jahre 26. Ja, tut mir leid. Aber der muss ja sein. Tim Peters.
1: Richtig geil, finde ich.
2: Ja, also, ist er.
0: Das übrigens, übermorgen ist er da in Berlin, hat die Vorstellung seines neuen Albums im UCI. Und was soll ich sagen? Ich bin rein zufällig. Bin ich in Berlin?
2: Ach, echt?
0: Ja, rein zufällig bin ich in Berlin. Mhm. Und rein zufällig habe ich auch ein Ticket.
2: Oh.
0: Also ich werde diesen Knaben mir mal live anschauen. Also schon mal so ein Stück als Warm-up sozusagen für unser Event im Oktober dann mit dir und
2: Caro. Und unser Schlagerboom.
0: Wenn wir zum Florian Silbereisen zum Schlagerboom gehen.
2: Was für ein Unterschied.
0: Und aber ja gut, Tim Peters ist schon...
2: Der ist schon nicht schlecht.
0: Ja, der ist geil. Mhm. Da freue ich mich drauf. Hört ihr öfters schon mal hier in der Show.
2: Richtig. Mhm. Er macht doch gute Musik.
0: Ja, das sag ich. Also hat dich dieser Schlager gar nicht gestört?
2: Nee, der war gut. Weil der hat ja immer ein bisschen mehr, also weißt du, der ist ja ein bisschen mehr Bums dahinter.
0: Ein bisschen mehr Bums.
2: Ein bisschen mehr Beatbums, so, weißt du. Ich darf das sagen, es ist spät genug.
0: Ja, alles gut. Also, ich habe gerade auf die Uhr geschielt, ohne Brille. Aber es steht eine 23 davor, also passt das schon.
2: Oh, er kann es sehen ohne Brille.
0: Oh ja.
2: Ja, aber doch, das ist schon nice. Der ist bestimmt gut.
0: Ich werde dir berichten, wie es gewesen ist nächsten Freitag. Dass du mal so mit...
2: Aha, du willst berichten, warum?
0: Ja, um dir zu sagen, wie es gewesen ist, die Albumvorstellung. Jeder, der da dabei ist, kriegt auch das Album.
2: Ja, weiß ich.
0: Ja. Wie weißt du?
2: Weil ich das weiß.
0: Okay, oh, jetzt hier mal schlau gemacht, seine Hausaufgaben gemacht. Wow, krass.
2: Ja, vielleicht. Vielleicht aber auch... Weil ich auch ein Ticket habe.
0: Wie?
2: Ja.
0: Was?
2: Ich gehe da auch hin am Sonntag.
0: Du, warte, stopp mal kurz. Warte.
2: Ja?
0: Nein, also wir reden ja von
2: 10. Mai.
0: Ja.
2: 16 Uhr. Kino.
0: Ja.
2: Tim Peters. Ja, mit CD.
0: Da brauchst du dir gar nicht erzählen, wie es gewesen ist.
2: Nee, brauchst du nicht. Also wir können es hinterher gerne gemeinsam erzählen, wie es war.
0: Okay. Aber wir haben die Karten getrennt voneinander.
2: Anscheinend. Ich wusste nicht, dass du da hingehst.
0: Hatten wir nicht schon mal sowas mit Helene Fischer?
2: Ja,
0: aber 80.000 Mann im Olympiastadion waren. Und wir haben später herausgestellt, dass wir im selben Konzert waren.
2: Ich habe gerade kurz überlegt, ob ich es erzähle, weil es wäre vielleicht cooler gewesen, wenn ich da auftauche und du hättest mich gesehen. Das ist ja nur ein Kino.
0: Ja.
2: Also ja, ist vielleicht ein großes Kino, aber man wäre sich mit Sicherheit über den Weg gelaufen. Es wäre vielleicht interessanter gewesen, aber ich dachte, komm.
0: Ja? Okay, also, möchte ich mich wieder zusammenreißen.
2: Boah, warum?
0: Ja, wenn Leute dabei sind, die ich kenne.
2: Das Kino ist ganz groß, wir sehen uns nicht.
0: Ja, okay.
2: Ihr seid irgendwo anders und ich bin in der Ecke und ihr seid da. Ah. Was heißt zusammenreißen?
0: Naja.
2: Was heißt, mit wem bist du denn überhaupt da? Wen sehe ich denn? Wen sehe ich denn da noch? Dann.
0: Ich sag mal so, es werden bestimmt noch andere Leute da sein. Ich glaube, das Kino
2: wird voll sein. Ja, ich weiß. Es war relativ Leute. Schnell ausverkauft.
0: Ja, ja. 400 Leute passt das, glaube ich.
2: 400 Leute?
0: Passt
2: ja.
0: Mal.
2: Ja. 400 ja, Leute?
0: In Essen oder Bochum hat es schon gemacht, da waren 350 drin.
2: Ah, okay. Ja. Da bin ich gespannt. Oder wir können gespannt sein. Jetzt sind es ja wir.
0: So, dann halten wir.
2: Oh, er ist begeistert. Begeisterung klingt anders.
0: Es ist ein freies Land. Jeder kann tun,
2: eine
0: was
2: er will. Freie Stadt, ja? Die Stadt ist groß. Es ist Berlin.
0: Ja, ja, alles gut. Alles gut.
2: Guck mal, wir sind ganz kleine Menschen in Berlin. Weißt du, wie wahrscheinlich ist die Möglichkeit, dass wir uns da über den Weg laufen? Ja. Also.
0: So, ich freue mich gerade, warum habe ich das Lied da reingespielt?
2: Weil du den falschen Knopf gedrückt hast?
0: Ja, das irgendwie...
2: Wie, ist heute nicht so, hast damit angefangen und du endest damit?
0: Ich wusste ja nicht, dass du mit so einem Ding kommst. Also ohne Mist, das war jetzt nicht irgendwie...
2: Ja, nee, willst du es sehen auf dem Handy, die Karte?
0: Also, nee, ich glaube, schon, aber doch. Es war nicht abgesprochen oder irgendwo in der Phone.
2: Nein. Du hast das irgendwann mal schon mal erwähnt. Jetzt sagt, naja, wenn wir mal gespannt, ob wir uns sehen. Und da du es gerade wieder aufhörst, sag, komm, bevor er mir da noch umfällt am Sonntag,
0: Wenn ich erst
2: aus allen Wolken fällt. Ja, genau. Wenn du vorne in der ersten Reihe stehst und Tim, ich bin ein Kind von dir. Ich weiß zwar nicht, wie es gehen soll,
0: das,
2: aber ja, gut.
0: Ich glaube, das geht nicht wirklich.
2: Nee, aber so einer wirst du sein, der da vorne steht und dann wahrscheinlich noch Unterhosen wirfst. Boah, das wird so nice. Ich werde mich verstecken.
0: Oh, geil. Was hast du für ein Kopfkino? Alter Schwede, was hast du für ein Kopfkino?
2: Ja, so eins. Sehr froh, dass ich es dir erzählt habe. Ich hätte es dir auch nicht erzählen müssen.
0: Denkst du, ich werfe vielleicht hier Unterhosen?
2: Ja, klar.
0: Mhm. Ja.
2: Wenn du einen besitzt, dann musst du das auch machen. Das ist mir egal. Also, kannst auch andere Sachen nach vorne werfen, die du so anhast. Ich weiß ja nicht, in welchem Look du da hingehst.
0: Weiß ich auch nicht. Also, ganz normal, denke ich mal.
2: Echt?
0: Ja.
2: Aber hast du nicht gesagt, du bist mit deinen Jungs unterwegs?
0: Ja, aber...
2: Das ist eine... Also, ich habe vor 2 Wochen gelernt, in Berlin läuft man zu jeder Tageszeit, kann jeder irgendwie... Also, es ist egal. Du kannst dich frei entfalten... Du kannst kommen, wie du möchtest.
0: Diese Genugtuung werde ich dir im Besitz eines Handys.
2: Verdammt, wieso habe ich meine Klappe aufgerissen? Hätte ich dir nicht erzählt.
0: Oh, dann hättest du mich bei deinem Outfit gesehen, wo du sagst, boah, Alter Schwede, was hat das hier traut? Ja?
2: Nein, ich wäre begeistert wahrscheinlich. Ich wäre wahrscheinlich erstaunt.
0: Ja.
2: Mensch, mega. Nice.
0: Fotoserienfunktion wäre da gewesen.
2: Oh ja, das wäre dauerhaft drauf. Nein. Alles gut, aber ja.
0: Das Problem ist, Annika hat gute Connection zu unseren Social-Media-Menschen hier von unserem Hauptsender. Und alles, was ich da... Oh Gott. Alles, was ich da so... Das könntet ihr mitkriegen, was ich nicht will.
2: Wie sehr du... wir sehen uns gar nicht. Wenn du sagst 400 Menschen, wie wollen wir uns da sehen?

0: Was soll das? Was soll das?
1: Was denn?
0: Warum?
1: Was meinst du?
0: Sind wir jetzt hier im Kabarett oder was?
1: Oh, Kabarett. Kabarett ist was anderes. Kabarett meinst du?
0: Kabarett, Kabarett, was auch immer. Es ist einfach nur...
1: Das ist also mein Workout.
0: Ja, genau. Was für ein Workout.
1: Ja, einfach mal so zum wenn du Fahrrad
0: sitzt. Was für ein Workout, was für ein Fahrrad.
1: Ja, zum Fahrrad, ja.
0: Was für ein Fahrrad.
1: Nächste Woche ist

0: Triathlon?
1: Ja, das ist mir bewusst, dass das Triathlon nächste Woche ist. Ja, ist das ganz klar.
0: Mir auch.
1: Hm. Achtung. Warum?
0: Nee, pass auf, es ist eigentlich ein Lied, was du für viele Dinge einsetzen kannst.
1: Für was?
0: Naja.
1: Oh nein, bitte, nein. Was meinst du?
0: Hä?
1: Was meinst du? Das ist doch jetzt nicht dein Ernst. Das kann man doch nicht Lied nennen.
0: Ja.
1: Ich sehe vor mir, wenn ich dieses Lied höre, diese tanzenden Rius,
0: ihre
1: Röcke von früher und die Beine hoch und runter. Warte, also mal ganz ehrlich. Wo sind wir denn hier gelandet um die Uhrzeit mit so einem Lied? Warum?
0: Guck mal, es gibt ja so diesen Softie, der bei Au L'Amour mit seiner Freundin im Bettchen kuschelt um die Zeit. Na, wir haben's ja,
1: Wieso, was hat das mit dem Bett zu tun? Und mit den sexuellen Aktivitäten?
0: Wir geben einfach mal so ein bisschen den Takt vor.
1: Ach so, du gibst den Takt vor?
0: Ja.
1: Das bedeutet, du benutzt das auch für deine Aktivitäten? Oh Gott, bitte holt mich raus hier, ehrlich. Lass doch nicht. Oh, mach doch nicht noch lauter. Das reicht.
0: Stell dir das mal vor. Kannst du
1: noch? Nein. Will ich nicht.
0: Kurz Nachspiel noch.
1: Was für ein Nachspiel? Es gibt nicht mal ein Vorspiel.
0: Ja gut, dann hast du das. Das ist dein Problem.
1: Och, wieso mein Problem? Ja, das ist Männerproblem.
0: Wenn ich das. Aber
1: die Männer wollen nur ran, fertig und Brett. Aber warum das? Also,
0: aber die 5 Minuten 20 waren sehr durchschreitend.
1: 5 Minuten, 2 Sekunden. Die ist eigentlich viel zu lang dafür.
0: 2 Sekunden?
1: Naja.
0: Ist ja wie ein.
1: Ja, genau so.
0: Fertig.
1: Genau so.
0: Oh, du tust mir leid. Ich hatte eigentlich noch ein anderes Lied gedacht.
1: Welches? Das ist wahrscheinlich nicht besser.
0: Willst du es wirklich hören?
1: Ach, ich weiß nicht, ja. Ja, okay, mach. Ich will es hören. Was wird's?
0: Warte, lass uns das Lied zu Ende genießen.
1: Oh Gott, mach's doch.
0: Ja, Kong Kong.
1: Was?
0: Kong, heißt der Kong Kong? Kong Kong, hör doch, Kong Kong. Kong
1: Kong, Kong,
0: Kong, Kong, Kong, Kong. Schang, Schang, oder wie.
1: Was jetzt kommt dann, oder was?
0: Nein.
1: Das ist was war.
0: Ja, genau.
1: Achso, keine Ahnung, wie das heißt. Du hast es angemacht. Es ist dein Lied von deiner Liste.
0: Ja, nein, das ist ein Lied, was wir halt öfters mal, also schon öfters mal.
1: Was wir öfters mal was?
0: In der Sendung gespielt haben.
1: Was? Nein.
0: Genau.
1: Niemals haben wir das so oft schon in der Sendung gespielt. Nein.
0: Willst du wirklich hören, was noch so ein Lied ist, wo man richtig.
1: Was richtig.
0: Also wenn man eine Freund oder Freundin hat, die man sich in den Arm nimmt, die man vielleicht schon so ein Stück. Ja.
1: Bisschen Romantik aufbauen oder
0: Romantik
1: was?
0: Aufbauen und es fehlt einfach nur noch. Es fehlt halt noch der Track, wo du sagst, oh yeah, jetzt geht's los. Es ist so dieses. Wenn du solche
1: Kommt Musik, da jetzt eine Schnulze?
0: Nee, wenn du
1: oder wieder so ein Taktlied.
0: Wenn du solche Musik im Hintergrund hast.
1: Da wird nichts.
0: Da wird nichts. Also brauchst du ja ein bisschen, wo du sagst, jetzt geben wir mal den Takt vor und wir wären nicht euer Lieblingsradio. Wir wären nicht United Battle Beats, wenn wir nicht dafür gesorgt hätten, dass ihr jetzt.
1: Na, nun, hau raus.
0: Willst du wirklich?
1: Ja, komm. Oh, nee. Das ist nicht dein Ernst. Boah.
0: Auftrabbeln.
1: Oh mein.
0: Und jetzt stell dir das Kopfkino vor, was Adi gerade im Kopf hat. Das Kopfkino.
1: Oh mein Gott.
0: Irgendwo schön im Takt bleibt.
1: Weißt du, was ich gerade sehe? Dich auf dem Stockpferd. Nichts anderes sehe ich.
0: Also wenn das euer Partner nicht macht, dann hat er Humor. Einmal noch.
1: Oh Gott, bitte nicht. Geht zu schnell. Kriegt ihr Männer gar nicht hin.
0: Natürlich.
1: Nein. Das Tempo kriegt ihr gar nicht hin.
0: Das ist ja Reiten. Reiten, da sitzt ja die Frau. Da gibt ja die Frau das Tempo.
1: Echt? Meinst du?
0: Ja. zumindest in der Beziehung Mann-Frau ist das aber dann meistens so. Und der Mann kann das Ganze noch ein bisschen steigern.
1: Indem er mitwirkt, oder was?
0: Also das ist dieser, die Stellung abwerfender Stier. Kennen Sie das?
1: Nee, aber ich weiß, worauf du hinaus willst.
0: Er muss einfach nur mal einen falschen Namen schreiben. Und dann versuchen sie auf, drauf zu lassen.
1: Das wird wohl nicht funktionieren. Du, wir haben einen sehr funktionierenden Muskel. Das kann auch böse enden.
0: So, in die Details wollte ich jetzt nicht gehen.
1: So. Wo ist es? Wie spät?
0: Wir haben jetzt 3 Minuten gespielt. Ich denke, die meisten sollten fertig sein.
1: Ja, schon lange fertig sein. Oh, okay, Gott sei Dank.
0: Jetzt geht bestimmt Musik aus dem 90ern. Culture Beat, Mr. Wayne. So, Viertelstunde haben wir noch. Jetzt kommen wir dann auf die 90s Battle Beats Playlist. Bevor wir schon ins Partywochenende entlassen.
1: Genau, sieht's aus.

0: Das Highlight der Woche.
1: Und dann sind wir beim Highlight der Woche. Das Highlight der Woche ist zumeist bei uns, wenn wir nicht gerade in Berlin unterwegs sind, unsere 90s Battle Beats Playlist.
2: Richtig.
1: Genau, diese könnt ihr abonnieren über Spotify. Sucht einfach mal 90s Battle Beats.
2: Genau.
1: Also 90s Battle, B-A-T-T-L-E. Und so weiter. Und dann könnt ihr es abonnieren und dann Beats. Seht ihr, was wir alle so draufgeschmissen haben. Verlieter. Das sind Lieder, die uns irgendwie in irgendeiner Form berühren, uns irgendwie.
2: Ja, oder also einfach uns mal durch die Nase.
1: Da ist er schon wieder bei ihm.
2: Nein. So. Durch die Finger geflogen
1: ist. Hast du nicht gesehen gerade oder so? Also für die Linie, oder?
2: Nein, so habe ich es nicht gemeint.
1: Also wir ziehen die Line erst, wenn wir. Lass uns doch wenigstens noch die 10 Minuten moderieren.
2: Ja, können wir.
1: Welches Lied hast du mitgebracht?
2: Ja, ich habe gerade festgestellt, das haben wir vorhin schon kurz gespielt. War mir jetzt nicht ganz so klar.
1: Wir erinnern uns in 2 Stunden vorher. Da haben wir kurz Matthias Rein in Dämmen und Barracuda gesprungen. Der hat aber gerade wieder frei drin.
2: Na, heute war nicht so. Ja, doch. Ist okay. Ja, nein, ist aber okay. Ich würde heute gern Blümchen auf die, genau, mit Herz an Herz.
1: Erinnerst du dich jetzt wieder, dass wir es gespielt haben?
2: Nee.
1: Ja, halbe Stunde her?
2: Nee, kann ich nicht. Ja, aber das war zu meiner, weißt du, das ist in 96 rausgekommen, da war so richtig meine Jugend.
1: Sturm- und Drangzeit.
2: Ja.
1: Ja. Okay. Also was für euch vor uns...
2: Vielleicht habe ich das unterschwellig heute nur mitgekriegt.
1: Ist für Annika.
2: Was war das? Was war das gerade?
1: Ich sag, was für euch vorhin, Wilhelm Tell war.
2: Also.
1: Der Takt ist für Annika Herz in Herz verblümt.
2: So ungefähr.
1: Aber das haben wir wirklich vor uns. Eine halbe Stunde haben wir das gespielt.
2: Also. Ganz ehrlich, ich habe es nicht realisiert.
1: Also ich darf das jetzt gar nicht durchspielen.
2: Ja, dann hau doch deins raus.
1: Wir haben noch ein Stück. Also ein Refrain kriegst du noch.
2: Hast du diese Version auch gespielt?
1: Das spielt keine Rolle, es geht um Intro.
2: Ja, ist okay, aber ich überlege gerade, wann du das vorhin gespielt hast. Wo war ich da? War ich da anwesend?
1: Okay, 20 Euro, okay. Ich habe nur 20.
2: Sehr schön, gut. Hab's verstanden. Wo es wieder O-Töne gibt.
1: Das war typischer 90er Dancefloor, ja. Was du damals war. Jasmin Wagner.
2: Ja.
1: Hat er da nochmal versucht?
2: Aber nein.
1: So, hat aber nicht mehr
2: nicht.
1: So.
2: Nein,
1: so.
2: Schaffst du nicht. Das ist das gleiche wie mit DJ Bobo.
1: Ja. Schafft er auch nicht. Aber auf die 90er Partys ist er überall noch vertreten. Ja. Also wenn ihr auf die richtigen geht. Und ja, übrigens im Oktober ist eine wieder in Ulm, hier Neu-Ulm, Ratzefam Arena, eine riesengroße 90er Party mit ganz, ganz vielen bekannten Acts aus der damaligen Zeit.
2: So. Klingt gut. Schauen wir mal.
1: Und DJ Bobo macht sein Abschiedstournee-Konzert.
2: Ach komm, ja, machen immer so viele Abschiedskonzert-Tournees und so, dann kommen sie irgendwann wieder.
1: Ist wie Howard Carpendale.
2: Ja. Ja, der kommt auch dauerhaft wieder.
1: Seit 20 Jahren seine Abschiedstournee. Und das Konzept funktioniert.
2: Ja, funktioniert. Ja. So, welches hast du mitgebracht?
1: Ich habe nicht so schnell das mitgebracht.

0: Okay.
1: Ich habe eher was Ruhiges mitgebracht.
0: Das da wäre?
1: Das hatten wir vor einigen Wochen schon mal in der Show. Finde ich eigentlich, wie soll ich sagen, ich weiß nicht, wie ich es beschreiben soll. Manche sind so Lieder, die nicht wegen dem Sound so sind. Vielleicht sind manchmal auch Lieder dabei, die wo man was erlebt hat oder wo man irgendwie eine Verbindung in irgendeiner Form dazu hat.
0: Eine Erinnerung dran
1: eine Erinnerung,
0: eine Verknüpfung der Erinnerung dran.
1: Genau.
0: Mhm.
1: Ja, vielleicht.
0: Ach, das ist das Lied, was sich vor 2 Wochen jemand gewünscht hat.
1: Ja,
0: genau. Okay.
1: So, warte mal ganz kurz. Gibt's noch ganz kurz Werbung und dann gibt's den Song.
0: Werbung bei uns.
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0: klingt rockig.
1: Mhm. Klassisch.
0: Willst du den Interpreten sagen?
1: Kann ich nicht lesen. Ist zu weit weg, sorry. Ich habe zwar eine Brille auf, aber...
0: XX, Netty XX. Warum hältst du mich zurück? Zeig dein Licht. Als wäre da etwas falsch. Haben wir heute noch nicht gehabt, können wir durchspielen lassen, oder?
1: Ja. Du mehr als nur ein
0: Korrekt. Das ist das Lied, was ich jetzt auf die Playlist lege.
1: Es geht 4 Minuten 10. Es geht 4 Minuten 10. Als dürftest du nicht. Ja, das ist gut. Ich meine, es gibt ja selten Lieder, die so lange gehen. Ja. Die

0: mal wieder anstrengend.
1: Ja, Mann. Wenn noch ein fettes Kind seine Nase an die Scheibe drückt, laufe ich Amok. Ja.
2: Leute, habt ihr vorhin die Frau in dem rosanen Kleid gesehen?
1: Die sah aus wie eine Presswurst. Da kriegt man Appetit.
3: Die fette Kuh.
4: Das waren heute so viele Knöpfe. Yes, sir.
5: Das, ja. Du, vielleicht hattest du da wirklich anfangen, das zu beschriften.
4: Ja,
5: erst den, dann den und dann den und wieder auf den zurück und nichts andersrum.
4: Sind ja schon Farben und Buchstaben drunter, aber man muss halt auch das lesen können. Und durch die Brille ist es nicht immer ganz so einfach.
5: Ja, vielleicht solltest du dir mal eine richtige Brille zulegen.
4: Ja, aber was soll ich sagen, das waren die Pinguine.
5: Yes.
4: Das waren die Pinguine und die sagen meistens, dass wir uns trennen müssen.
5: Ja, 3 Stunden sind um.
4: Ja, 3 Stunden.
5: Wie im Flug heute.
4: 90s Battle Beats. So, wir haben euch mitgenommen auf unsere Berlin-Reise. Ich hoffe, es war nicht ganz
5: unserer
4: so...
5: Unserer spontanen Roadtrip.
4: Ja.
5: Der wirklich mega war.
4: Langweilig für euch, also wir haben das so kurzweilig zu erfassen. Ich sage ciao, ciao, winke, winke. Und wenn ihr Lust, wir hören uns nächste Woche.
5: Ciao, ciao.
4: Wieder.
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